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1: Willkommen auf Hase Radio zur schönsten Zeit des Tages, nämlich der Nacht. 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
3: Ich bin Tore, hier sind die Nachrichten. Saporischschja, die internationale Atomenergiebehörde, hat einen Schaden an der Wand eines Turbinengebäudes im russisch besetzten ukrainischen Atomkraftwerk bestätigt. Fachleute gehen von den Folgen eines Drohneneinschlags aus. Erhöhte Strahlung wurde nicht gemessen. IAEA-Chef Rafael Grossi sprach von einem schwerwiegenden Vorfall und verurteilte Angriffe auf Atomanlagen als völlig inakzeptabel. Die beschädigte Struktur steht direkt neben einem der 6 Reaktoren. Russland und die Ukraine beschuldigen sich gegenseitig. In Osnabrück startet der Ferienspaß in den Sommerferien vom 2. Juli bis zum 12. August mit rund 650 Angeboten für Kinder, Jugendliche und Familien. Online können ab Freitag, 29. Mai, Wunschlisten erstellt werden. Die Verlosung ist am 19. Juni. Die 10 Euro teure Bonuscard bringt zahlreiche Vergünstigungen, ist mit Osnabrückpass kostenlos. Die Stadt bietet zudem kostenlose Begleitung für Kinder mit Beeinträchtigungen. Die Avigo-Abfallwirtschaft Landkreis Osnabrück nimmt auf ihren 27 Grünplätzen keine Akkus und Elektrogeräte mit fest verbautem Akku mehr an. Hintergrund sind Sicherheitsrisiken durch Brandgefahr, insbesondere bei Lithium-Ionen-Akkus. Solche Akkus und Geräte können kostenlos auf 6 Recyclinghöfen und beim Schadstoffmobil abgegeben werden. Weitere Informationen bietet die Internetseite der Avigo. So viel zu den Nachrichten. Hanna, wie wird das Wetter?
4: Danke, Tore. Das Wetter in Osnabrück. Jetzt ist es grau mit leichtem Regen, etwa 16 Grad, dazu ein eher sanfter, gelegentlich etwas böiger Wind. In der zweiten Nachthälfte hört der Regen langsam auf, der Himmel bleibt aber dicht zu, Tiefstwerte um 14 Grad, kaum Wind. Morgen zunächst viele Wolken, später auch mal sonnige Lücken, nur einzelne kurze Schauer. Maximal etwa 22 Grad, meist nur ein leichter Wind. Übermorgen überwiegend wolkig, zeitweise leichter Regen, um 18 bis 19 Grad. Der Wind wird spürbar kräftiger.
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5: Guten Abend, hier ist Heiko. Du bist bei Schlaflos in Osnabrück auf Hase Radio. Schön, dass du wach bist und mit mir durch die Nacht gehst. Wir checken gleich noch, was in Osnabrück und im Landkreis los ist. Dazu natürlich jede Menge Musik. Jetzt wird's erstmal entspannt. Hier kommt für dich Beer von Lee Bryce.
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1: Willkommen zu den Nachrichten, ich bin Tore. Saporischschja, die internationale Atomenergiebehörde, hat einen Schaden an der Wand eines Turbinengebäudes im russisch besetzten ukrainischen Atomkraftwerk bestätigt. Fachleute gehen von den Folgen eines Drohneneinschlags aus. Erhöhte Strahlung wurde nicht gemessen. IAEA-Chef Rafael Grossi sprach von einem schwerwiegenden Vorfall und verurteilte Angriffe auf Atomanlagen als völlig inakzeptabel. Die beschädigte Struktur steht direkt neben einem der 6 Reaktoren. Russland und die Ukraine beschuldigen sich gegenseitig. In Osnabrück startet der Ferienspaß in den Sommerferien vom 2. Juli bis zum 12. August mit rund 650 Angeboten für Kinder, Jugendliche und Familien. Online können ab Freitag, 29. Mai, Wunschlisten erstellt werden. Die Verlosung ist am 19. Juni. Die 10 Euro teure Bonuscard bringt zahlreiche Vergünstigungen, ist mit Osnabrück Pass kostenlos. Die Stadt bietet zudem kostenlose Begleitung für Kinder mit Beeinträchtigungen. Die Avigo-Abfallwirtschaft Landkreis Osnabrück nimmt auf ihren 27 Grünplätzen keine Akkus und Elektrogeräte mit fest verbautem Akku mehr an. Hintergrund sind Sicherheitsrisiken durch Brandgefahr, insbesondere bei Lithium-Ionen-Akkus. Solche Akkus und Geräte können kostenlos auf 6 Recyclinghöfen und beim Schadstoffmobil abgegeben werden. Weitere Informationen bietet die Internetseite der Avigo. Soweit die Meldungen. Hanna, wie sieht's mit dem Wetter aus?
2: Danke, Tore. Das Wetter in Osnabrück. Jetzt ist es grau mit leichtem Regen, etwa 16 Grad, dazu ein eher sanfter, gelegentlich etwas böiger Wind. In der zweiten Nachthälfte hört der Regen langsam auf, der Himmel bleibt aber dicht zu, Tiefstwerte um 14 Grad, kaum Wind. Morgen zunächst viele Wolken, später auch mal sonnige Lücken, nur einzelne kurze Schauer. Maximal etwa 22 Grad, meist nur ein leichter Wind. Übermorgen überwiegend wolkig, zeitweise leichter Regen, um 18 bis 19 Grad. Der Wind wird spürbar kräftiger.
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3: Guten Abend, du Nachtschwärmer. Hier ist Heiko bei Schlaflos in Osnabrück auf Hase Radio. Deinem Soundtrack für alle, die noch wach sind, arbeiten, lernen oder einfach nur träumen. Mach's dir gemütlich, lass den Tag los. Ich begleite dich durch die Nacht. Und jetzt ein echter Mitsummklassiker für die Seele. A Thousand Miles von Vanessa Carlton.

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1: Moin, ihr Frühaufsteher und verschlafften Tore hier. Bereit für einen frischen Osnabrück-Check?
2: Guten Morgen, Heiko am Apparat, Kaffee in der Hand und bereit für die Themen des Tages.
1: Heiko, was war denn zuletzt beim Dialogforum Grüne Finger los? Kannst du das kurz zusammenfassen?
2: Klar, Brigitte Stratmann und Stadtbaurat Timo Weitemeier haben am 11. Mai mit rund 40 Gästen in der alten Kantine an der Hannoverschen Straße über die räumliche Stadtentwicklung und den Schutz des Freiraumsystems diskutiert. Im Mittelpunkt stand die neue Charta zum Schutz der sogenannten Grünen Finger und die dazugehörigen Handlungsfelder. Und die Stadt will die Formulierung noch vor der Sommerpause vom Rat beschließen lassen.
1: Und welche konkreten Projekte wurden denn vorgestellt?
2: Es gab vier Beispiele. Erstens die Charta selbst als strategisches Grundlagendokument, zweitens das Leitprojekt Schölerberg mit Fokus auf den Stadtwald im Klimawandel, drittens der Förderschulcampus mit einer geplanten Freiraumqualifizierung und der Renaturierung des Rötebachs und viertens das Sandbachtal. Dort wird auf ungefähr 29 Hektar ein Nutzungskonzept mit Schwammlandschaft und neuen Naturerlebnisräumen entwickelt.
1: Gab es viel Diskussion aus dem Publikum? Wie kam das an?
2: Ja, die Debatte war lebhaft. Viele Fragen zur Planungskultur und Bürgerbeteiligung wurden gestellt. Und Miriam Bücker meinte, es sei toll, wie engagiert die Menschen sind und wie viele gute Ideen eingebracht wurden. Das Ganze geht übrigens auf Visionen von Senator Friedrich Lehmann zurück und prägt das Stadtbild seit etwa 100 Jahren.
1: Super, dann weiter zum Ferienspaß. Was erwartet Familien und Kinder dieses Jahr?
2: Der Ferienspaß bietet dieses Jahr ein riesiges Programm mit ungefähr 650 Veranstaltungen für Kinder, Jugendliche und Familien. Und zwar vom 2. Juli bis zum 12. August. Die Termine sind schon online und ab dem Freitag, 29. Mai, kann man Wunschlisten anlegen. Wird eine Veranstaltung öfter gewünscht, als Plätze vorhanden sind. Wird gelost, die Verlosung ist am 19. Juni und ab dem Tag um 14 Uhr können freie Plätze direkt gebucht werden.
1: Und wie sieht es mit Vergünstigungen und der Barrierefreiheit aus?
2: Es gibt wieder die Bonuscard für 10 Euro mit vielen Rabatten und kostenlosem Eintritt an manchen Stellen. Sie ist in den städtischen Jugend- und Gemeinschaftszentren, im Ferienspaßbüro im Haus der Jugend, in der Touristinformation sowie im Stadtteiltreff Haste erhältlich oder über die Website bestellbar. Mit dem Osnabrückpass ist die Karte kostenlos und für Kinder mit Beeinträchtigungen wird eine kostenlose Begleitung angeboten. Eltern melden sich dafür am besten im Ferienspaßbüro. Die Mitarbeitenden organisieren das dann.
1: Wann ist denn das Eröffnungsfest und was passiert in der Kinderstadt?
2: Das Eröffnungsfest ist am ersten Ferientag, also am Donnerstag, 2. Juli, von 10 Uhr bis 13 Uhr im Innenhof des Hauses der Jugend. Und die Kinderstadt läuft von 6. Juli bis 10. Juli. Dort können Kinder eigene Betriebe wählen, Kinderstadt Geld verdienen und sich in der Kinderstadtversammlung politisch einbringen. Das Ferienspaßbüro ist montags von 10 Uhr bis 16 Uhr geöffnet, ansonsten dienstags bis freitags von 10 Uhr bis 13 Uhr und zusätzlich dienstags und freitags nachmittags von 14 Uhr bis 18 Uhr.
1: Und wo bekommt man genauere Infos und Anmeldungsmöglichkeiten?
2: Alle Details, Termine und die Anmeldung findest du auf hasepost.de.
1: Jetzt zur ernsthaften Sache. Was ist die Lage mit der Bombenräumung im Lokviertel?
2: Am Sonntag, 31. Mai, steht im Lokviertel eine weitere Kampfmittelmaßnahme an. Nach Nachsondierungen sind zwei Verdachtspunkte geblieben. Deshalb muss räumlich geprüft und gegebenenfalls unschädlich gemacht werden. Für diese Maßnahme müssen 1594 Menschen ihre Wohnungen bis 9 Uhr verlassen haben. Der Evakuierungsradius ist dieses Mal kleiner, weil es sich wahrscheinlich um Kampfmittel mit ungefähr 50 Kilogramm Gewicht handelt. Krankenhäuser und der Hauptbahnhof sind nicht evakuiert, aber die Gleise liegen im Gebiet. Daher kann es zu Auswirkungen auf den Bahnverkehr kommen.
1: Wo sollen Betroffene hin und was droht, wenn jemand bleibt?
2: Für Betroffene wird in der Gesamtschule Schinkel ein Evakuierungszentrum eingerichtet. Die Stadt empfiehlt aber, möglichst bei Verwandten oder Freunden zu bleiben. Ein Verbleib im Gebiet nach 9 Uhr ist nicht möglich und kann mit einem Bußgeld in Höhe von 300 Euro geahndet werden. Eine Karte des Gebiets und Hinweise in mehreren Sprachen sind auf den Seiten der Stadt zu finden und alle Hotline-Nummern sowie Kontaktdaten sind auf hasepost.de hinterlegt.
1: Noch ein letzter Tipp für unsere Hörerinnen und Hörer.
2: Bleibt informiert, folgt den Anweisungen der Stadt und plant rechtzeitig und wenn ihr mehr aktuelle Nachrichten, Hintergründe und Links rund um Osnabrück sucht, dann schaut doch mal auf hasepost.de vorbei. Wir hören uns morgen, habt einen guten Tag.

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1: Willkommen zu den Nachrichten, ich bin Tore. In Kolumbien entscheidet eine Stichwahl über das Präsidentenamt. Am 21. Juni treten der rechtsgerichtete Anwalt Abelardo de la Espriella und der linke Senator Iván Cepeda erneut gegeneinander an, nachdem im ersten Wahlgang niemand die absolute Mehrheit erreicht hatte. Zur Wahl steht die Fortsetzung des linken Reformkurses von Präsident Gustavo Petro oder ein konservativerer Kurs, überschattet von einer angespannten Sicherheitslage mit mehreren Anschlägen. In Osnabrück startet der Ferienspaß in den Sommerferien vom 2. Juli bis zum 12. August mit rund 650 Angeboten für Kinder, Jugendliche und Familien. Online können ab Freitag, 29. Mai, Wunschlisten erstellt werden. Die Verlosung ist am 19. Juni. Die 10 Euro teure Bonuscard bringt zahlreiche Vergünstigungen, ist mit Osnabrück Pass kostenlos. Die Stadt bietet zudem kostenlose Begleitung für Kinder mit Beeinträchtigungen. Die Avigo Abfallwirtschaft Landkreis Osnabrück nimmt auf ihren 27 Grünplätzen keine Akkus und Elektrogeräte mit fest verbautem Akku mehr an. Hintergrund sind Sicherheitsrisiken durch Brandgefahr, insbesondere bei Lithium-Ionen-Akkus. Solche Akkus und Geräte können kostenlos auf 6 Recyclinghöfen und beim Schadstoffmobil abgegeben werden. Weitere Informationen bietet die Internetseite der Avigo. So viel zu den Nachrichten. Hanna, wie wird das Wetter?
2: Ja, Tore, lass uns das Wetter in Osnabrück anschauen. Aktuell ist es dicht bewölkt und kühl bei rund 14 Grad. Der Wind weht nur leicht aus Westen. Heute lockern die Wolken zeitweise etwas auf, meist bleibt es aber grau. Mittags und nachmittags um 22 Grad, angenehm mild, nur kurze, leichte Schauer. Abends wieder mehr Wolken, meist trocken. Der Wind bleibt schwach bis leicht spürbar. Morgen überwiegend grau. Ab Mittag immer wieder leichter Regen, bis etwa 23 Grad mit etwas schwüler Luft. Der Wind weht spürbar aus Süd bis Südwest, in Schauern kräftige Böen. Übermorgen wechselhaft mit vielen Wolken und zeitweisem leichten Regen. Maximal um 19 Grad. Der Wind ist meist mäßig bis ziemlich lebhaft aus Südwest mit deutlich spürbaren Böen.
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3: Moin zusammen, hier ist Heiko auf Hase Radio, dein Sender für Osnabrück und das Osnabrücker Land. Schön, dass du so früh schon mit uns wach bist. Wir bringen dich entspannt durch den Morgen. Mit frischer Musik, den wichtigsten Nachrichten aus der Welt und natürlich allem Wichtigen aus der Region. Und jetzt für dich Slow Motion von Marshmello und den Jonas Brothers.

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Egal zu welcher Uhrzeit und ja, auch zu dieser frühen Morgenstunde begrüßen wir alle Hörerinnen und Hörer und damit einen schönen guten Morgen zusammen. Wir haben natürlich an diesem Morgen alles, was wichtig ist, als kompakte Infos und auch die beste Musik zum Wachwerden. Und ich glaube, genau damit machen wir jetzt auch weiter. Also, Musik ab!

guten Morgen und willkommen zu einem weiteren wundervollen Tag. Ganz egal, ob ihr schon auf dem Weg zur Arbeit seid oder euch vielleicht doch noch so ein paar Minuten länger unter der warmen Decke gönnt. Wir sind hier, um mit euch und natürlich guter Musik und den neuesten Infos in den Tag zu starten.

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1: Hier ist Hans mit den wichtigsten Meldungen aus unserer Region. In der katholischen Landvolkhochschule Ösede wurden im Rahmen einer Einbürgerungsfeier neue deutsche Staatsbürgerinnen und Staatsbürger aus dem Landkreis Osnabrück begrüßt, darunter auch bereits zuvor Eingebürgerte mit ihren Familien. Landrätin Anna Kebschul betonte Rechte, Verantwortung und gelungene Integration als Teil eines gemeinsamen Wirs. Ehrengast und Bundesliga-Trainer Daniel Thun hob die Bedeutung von Vielfalt und Mut hervor. Eine Deutsch-Kanadierin schilderte ihren Weg zu einem zweiten Zuhause. Musik lieferte das Trio Wozico. Die Avigo erinnert daran, dass auf den Grünplätzen keine Akkus und keine Elektrogeräte mit fest verbautem Akku angenommen werden, da von ihnen eine erhebliche Brandgefahr ausgeht. Solche Geräte können kostenlos auf den 6 Avigo-Recyclinghöfen oder beim Schadstoffmobil abgegeben werden. Elektrokleingeräte ohne fest verbauten Akku sowie haushaltsübliche Batterien werden weiterhin auf den Grünplätzen angenommen. Weitere Infos www.avigo.de. Wegen der Bombenräumung im Lokviertel und Fledder gibt es am Sonntag, den 31. Mai, nur geringe Änderungen im Busverkehr. Betroffen sind die Linien 13, 381, 382 und 383. Ab 7 Uhr fahren Evakuierungsbusse aus dem Gebiet zur Gesamtschule Schinkel. Der Linienverkehr läuft zunächst weiter, ab 8 Uhr ist jedoch kein Ausstieg mehr an den Haltestellen an der Petersburg- und Schwerstraße erlaubt. Der Hauptbahnhof wird durchgehend regulär bedient. Das waren die Meldungen aus unserer Region.

Egal zu welcher Uhrzeit und ja, auch zu dieser frühen Morgenstunde begrüßen wir alle Hörerinnen und Hörer und damit einen schönen guten Morgen zusammen. Wir haben natürlich an diesem Morgen alles, was wichtig ist, als kompakte Infos und auch die beste Musik zum Wachwerden. Und ich glaube, genau damit machen wir jetzt auch weiter. Also, Musik ab!

Guten Morgen und willkommen zu einem weiteren wundervollen Tag. Ganz egal, ob ihr schon auf dem Weg zur Arbeit seid oder euch vielleicht doch noch so ein paar Minuten länger unter der warmen Decke gönnt. Wir sind hier, um mit euch und natürlich guter Musik und den neuesten Infos in den Tag zu starten.

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1: Hier ist Tore am Mikrofon. Willkommen zu den Nachrichten. In Kolumbien entscheidet eine Stichwahl über das Präsidentenamt. Am 21. Juni treten der rechtsgerichtete

0: der Anwalt Abelardo de la Espriella und der linke Senator Ivan Cepeda erneut gegeneinander an, nachdem im ersten Wahlgang niemand die absolute Mehrheit erreicht hatte. Zur Wahl steht die Fortsetzung des linken Reformkurses von Präsident Gustavo Petro oder ein konservativerer Kurs, überschattet von einer angespannten Sicherheitslage mit mehreren Anschlägen. In Osnabrück sind heute am 1. Juni 2026 mobile Geschwindigkeitskontrollen angekündigt. Nach Angaben der Plattform Hasepost stehen Blitzer unter anderem an der Birkenallee und am Kurt-Schumacher-Damm. Die Standorte ändern sich täglich, alle Angaben sind ohne Gewähr und wurden zuletzt heute um 5.30 Uhr aktualisiert. Die Avigo Abfallwirtschaft Landkreis Osnabrück nimmt auf ihren 27 Grünplätzen keine Akkus und Elektrogeräte mit fest verbautem Akku mehr an. Hintergrund sind Sicherheitsrisiken durch Brandgefahr, insbesondere bei Lithium-Ionen-Akkus. Solche Akkus und Geräte können kostenlos auf 6 Recyclinghöfen und beim Schadstoffmobil abgegeben werden. Weitere Informationen bietet die Internetseite der Avigo. Soweit die Meldungen. Hanna, wie sieht's mit dem Wetter aus?
1: Ja, Tore, lass uns das Wetter in Osnabrück anschauen. Aktuell ist es dicht bewölkt und kühl bei rund 14 Grad. Der Wind weht nur leicht aus Westen. Heute lockern die Wolken zeitweise etwas auf, meist bleibt es aber grau. Mittags und nachmittags um 22 Grad, angenehm mild, nur kurze, leichte Schauer. Abends wieder mehr Wolken, meist trocken. Der Wind bleibt schwach bis leicht spürbar. Morgen überwiegend grau. Ab Mittag immer wieder leichter Regen, bis etwa 23 Grad mit etwas schwüler Luft. Der Wind weht spürbar aus Süd bis Südwest, in Schauern kräftige Böen. Übermorgen wechselhaft mit vielen Wolken und zeitweisem leichten Regen. Maximal um 19 Grad. Der Wind ist meist mäßig bis ziemlich lebhaft aus Südwest mit deutlich spürbaren Böen.
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3: Guten Morgen aus dem Hase Radio Studio. Schön, dass du wach bist und mit uns in den Tag startest. Hier für Osnabrück und die ganze Region. Gleich gibt's frische Infos aus der Welt und natürlich, was hier bei uns vor der Haustür passiert. Und jetzt drehen wir die Stimmung langsam hoch. Hier kommt für dich All My Life von Purple Disco Machine and

guten Morgen und ein herzliches Willkommen an alle die gerade erst eingeschaltet haben. Egal, ob ihr euch gerade noch die Augen reibt oder ob ihr schon unterwegs seid, wir sind hier, um den Morgen mit euch zu teilen. In unserer Playlist haben wir gleich die besondere Auswahl an Musik, die euch garantiert gefällt. Also nicht lang schnacken, auf geht's in den Tag.

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1: Moin, ihr Frühaufsteher und verschlafften Tore hier. Bereit für einen frischen Osnabrück-Check?
2: Guten Morgen, Heiko am Apparat, Kaffee in der Hand und bereit für die Themen des Tages.
1: Heiko, was war denn zuletzt beim Dialogforum Grüne Finger los? Kannst du das kurz zusammenfassen?
2: Klar, Brigitte Stratmann und Stadtbaurat Timo Weitemeier haben am 11. Mai mit rund 40 Gästen in der alten Kantine an der Hannoverschen Straße über die räumliche Stadtentwicklung und den Schutz des Freiraumsystems diskutiert. Im Mittelpunkt stand die neue Charta zum Schutz der sogenannten Grünen Finger und die dazugehörigen Handlungsfelder. Und die Stadt will die Formulierung noch vor der Sommerpause vom Rat beschließen lassen.
1: Und welche konkreten Projekte wurden denn vorgestellt?
2: Es gab vier Beispiele. Erstens die Charta selbst als strategisches Grundlagendokument, zweitens das Leitprojekt Schölerberg mit Fokus auf den Stadtwald im Klimawandel, drittens der Förderschulcampus mit einer geplanten Freiraumqualifizierung und der

0: Renaturierung des Rötebachs und viertens das Sandbachtal. Dort wird auf ungefähr 29 Hektar ein Nutzungskonzept mit Schwammlandschaft und neuen Naturerlebnisräumen entwickelt.
1: Gab es viel Diskussion aus dem Publikum? Wie kam das an?
0: Ja, die Debatte war lebhaft. Viele Fragen zur Planungskultur und Bürgerbeteiligung wurden gestellt. Und Miriam Bücker meinte, es sei toll, wie engagiert die Menschen sind und wie viele gute Ideen eingebracht wurden. Das Ganze geht übrigens auf Visionen von Senator Friedrich Lehmann zurück und prägt das Stadtbild seit etwa 100 Jahren.
1: Super, dann weiter zum Ferienspaß. Was erwartet Familien und Kinder dieses Jahr?
0: Der Ferienspaß bietet dieses Jahr ein riesiges Programm mit ungefähr 650 Veranstaltungen für Kinder, Jugendliche und Familien. Und zwar vom 2. Juli bis zum 12. August. Die Termine sind schon online und ab dem Freitag, 29. Mai, kann man Wunschlisten anlegen. Wird eine Veranstaltung öfter gewünscht, als Plätze vorhanden sind. Wird gelost, die Verlosung ist am 19. Juni und ab dem Tag um 14 Uhr können freie Plätze direkt gebucht werden.
1: Und wie sieht es mit Vergünstigungen und der Barrierefreiheit aus?
0: Es gibt wieder die Bonuscard für 10 Euro mit vielen Rabatten und kostenlosem Eintritt an manchen Stellen. Sie ist in den städtischen Jugend- und Gemeinschaftszentren, im Ferienspaßbüro im Haus der Jugend, in der Touristinformation sowie im Stadtteiltreff Haste erhältlich oder über die Website bestellbar. Mit dem Osnabrückpass ist die Karte kostenlos und für Kinder mit Beeinträchtigungen wird eine kostenlose Begleitung angeboten. Eltern melden sich dafür am besten im Ferienspaßbüro. Die Mitarbeitenden organisieren das dann.
1: Wann ist denn das Eröffnungsfest und was passiert in der Kinderstadt?
0: Das Eröffnungsfest ist am ersten Ferientag, also am Donnerstag, 2. Juli, von 10 Uhr bis 13 Uhr im Innenhof des Hauses der Jugend. Und die Kinderstadt läuft von 6. Juli bis 10. Juli. Dort können Kinder eigene Betriebe wählen, Kinderstadt Geld verdienen und sich in der Kinderstadtversammlung politisch einbringen. Das Ferienspaßbüro ist montags von 10 Uhr bis 16 Uhr geöffnet, ansonsten dienstags bis freitags von 10 Uhr bis 13 Uhr und zusätzlich dienstags und freitags nachmittags von 14 Uhr bis 18 Uhr.
1: Und wo bekommt man genauere Infos und Anmeldungsmöglichkeiten?
0: Alle Details, Termine und die Anmeldung findest du auf hasepost.de.
1: Jetzt zur ernsthaften Sache. Was ist die Lage mit der Bombenräumung im Lokviertel?
0: Am Sonntag, 31. Mai, steht im Lokviertel eine weitere Kampfmittelmaßnahme an. Nach Nachsondierungen sind zwei Verdachtspunkte geblieben. Deshalb muss räumlich geprüft und gegebenenfalls unschädlich gemacht werden. Für diese Maßnahme müssen 1594 Menschen ihre Wohnungen bis 9 Uhr verlassen haben. Der Evakuierungsradius ist dieses Mal kleiner, weil es sich wahrscheinlich um Kampfmittel mit ungefähr 50 Kilogramm Gewicht handelt. Krankenhäuser und der Hauptbahnhof sind nicht evakuiert, aber die Gleise liegen im Gebiet. Daher kann es zu Auswirkungen auf den Bahnverkehr kommen.
1: Wo sollen Betroffene hin und was droht, wenn jemand bleibt?
0: Für Betroffene wird in der Gesamtschule Schinkel ein Evakuierungszentrum eingerichtet. Die Stadt empfiehlt aber, möglichst bei Verwandten oder Freunden zu bleiben. Ein Verbleib im Gebiet nach 9 Uhr ist nicht möglich und kann mit einem Bußgeld in Höhe von 300 Euro geahndet werden. Eine Karte des Gebiets und Hinweise in mehreren Sprachen sind auf den Seiten der Stadt zu finden und alle Hotline-Nummern sowie Kontaktdaten sind auf hasepost.de hinterlegt.
1: Noch ein letzter Tipp für unsere Hörerinnen und Hörer.
0: Bleibt informiert, folgt den Anweisungen der Stadt und plant rechtzeitig und wenn ihr mehr aktuelle Nachrichten, Hintergründe und Links rund um Osnabrück sucht, dann schaut doch mal auf hasepost.de vorbei. Wir hören uns morgen, habt einen guten Tag.
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0: Guten Morgen und ein herzliches Willkommen an alle die gerade erst eingeschaltet haben. Egal, ob ihr euch gerade noch die Augen reibt oder ob ihr schon unterwegs seid, wir sind hier, um den Morgen mit euch zu teilen. In unserer Playlist haben wir gleich die besondere Auswahl an Musik, die euch garantiert gefällt. Also nicht lang schnacken, auf geht's in den Tag.
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1: Hier sind die Lokalnachrichten mit Hans. Wegen der Bombenräumung im Lokviertel und Fledder gibt es am Sonntag, den 31. Mai, nur geringe Änderungen im Busverkehr. Betroffen sind die Linien 13, 381, 382 und 383. Ab 7 Uhr fahren Evakuierungsbusse aus dem Gebiet zur Gesamtschule Schinkel. Der Linienverkehr läuft zunächst weiter, ab 8 Uhr ist jedoch kein Ausstieg mehr an den Haltestellen an der Petersburg- und Schwerstraße erlaubt. Der Hauptbahnhof wird durchgehend regulär bedient. Heute, am 1. Juni 2026, sind in Osnabrück wieder mobile Geschwindigkeitskontrollen eingerichtet, unter anderem an Birkenallee und Kurt-Schumacher-Damm. Die Standorte wechseln täglich, alle Angaben sind daher ohne Gewähr. Wer einen Blitzer entdeckt, kann Ort, Fahrtrichtung und Uhrzeit per Mail an blitzerohasepost.de melden. Einsendungen werden vor einer Veröffentlichung redaktionell geprüft. Der Landkreis Osnabrück hat den Geschwindigkeitsmessplan für die Woche vom 1. bis 7. Juni 2026 veröffentlicht. Geplant sind Kontrollen in Berge, Mo, Gerde, DI, Osterkappeln, Mi, Hilter, DO, Neuenkirchen, Fähr, Ankum, SA und Bad Laier, SO. Kurzfristige Messungen an weiteren Orten sind möglich. Bitte beachten Sie die Tempolimits. Alle Angaben ohne Gewähr. Das waren die aktuellen Meldungen aus unserer Region.

Day in Rock History. Mit Tore Laufenberg. Am 31.05.1948, heute vor 78 Jahren, wurde John Henry Bonzo Bonham in Redditch geboren. Ein Junge, der mit Kaffeeblech und Töpfen Schlagzeug spielen lernte und Jahre später die Art und Weise, wie eine ganze Generation den Groove fühlte, neu definierte. Schon mit 5 machte er Lärm, mit 13 bekam er ein echtes Kit und die Lautstärke, die ihm anfangs Jobs kostete, wurde später sein Markenzeichen. Als Jimmy Page 1968 nach einem Schlagzeuger suchte und Robert Plant seinen alten Kumpel empfahl, war das der Anfang einer Partnerschaft, die Rockgeschichte schrieb. Bonhams Kraft war kein Zufall. Enormer Bassdrum-Antrieb, Swing im Gefühl, Präzision und diese besondere Fähigkeit, schwer zu spielen und dabei trotzdem zu atmen. Auf Led Zeppelin 2 gab ihm Whole Lotta Love die Bühne. In den USA ein Top-5-Hit und Gold, ein erstes Zeichen dafür, wie unaufhaltsam die Band werden würde. Auf dem 4. namenlosen Album von 1971 zeigte sich Bonhams Repertoire. Das leise, wachsende Einsetzen auf Stairway to Heaven, die dröhnenden Fälle auf When the Levee Breaks, aufgenommen im Treppenhaus von Hadley Grange, um diesen riesigen, natürlichen Hall einzufangen, und Drumparts, die bis heute als Lehrbuch gelten. Live verwandelte sich Bonzo in eine Naturgewalt. Sein Solo Moby Dick konnte zur epischen Reise werden, bei der er mit den Händen spielte, blutige Fingerspitzen in Kauf nahm.

und doch weiter stampfte. Sein Leben endete tragisch früh. In der Nacht zum 25. September 1980 starb er mit 32 Jahren im Haus von Jimmy Page, erstickt nach heftigem Alkoholkonsum. Die Band zerbrach. Bonhams Abgang war endgültig. Seine Beats leben weiter. In Rock, in Samples, in jedem Bassdrum-Schlag, der nach mehr verlangt. Jetzt, um das zu hören, was Bonham am deutlichsten war: Moby.

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1: Hier ist Tore, willkommen zu den Nachrichten. Die Internationale Atomenergieagentur zeigt sich besorgt über einen möglichen Drohneneinschlag in ein Maschinengebäude des russisch besetzten Atomkraftwerks Saporischschja im Südosten der Ukraine. Russische Stellen sprechen von einem ukrainischen Angriff auf den Maschinensaal von Reaktor 6. Kiew weist dies als atomare Erpressung zurück. Unabhängige Bestätigungen liegen nicht vor. Alle 6 Reaktoren sind abgeschaltet. Im Osnabrücker Lokviertel findet am Sonntag, dem 31. Mai 2026, eine weitere Bombenräumung statt. 2 Verdachtspunkte mit vermutlich rund 50 Kilogramm schweren Kampfmitteln werden geprüft und gegebenenfalls entschärft. Innerhalb eines verkleinerten Evakuierungsradius müssen etwa 1599 Menschen bis spätestens 9 Uhr ihre Wohnungen verlassen. Krankenhäuser und Hauptbahnhof bleiben in Betrieb. Die Stadt Melle hat eine ausgemusterte, aber voll einsatzfähige 32 Jahre alte Drehleiter der Ortsfeuerwehr Melle-Mitte an den Verein Ukraine Hilfe Osnabrück Krakau-Ternopil übergeben. Es ist bereits das 6. Einsatzfahrzeug aus Melle für die vom Krieg betroffene Ukraine. Die Drehleiter soll vor allem bei Bränden und nach Luftangriffen zur Menschenrettung in mehrgeschossigen Gebäuden eingesetzt werden. Soweit die Meldungen. Hanna, wie sieht's mit dem Wetter aus?
2: Ja, Tore, lass uns das Wetter in Osnabrück anschauen. Aktuell ist es dicht bewölkt und trocken bei rund 17 Grad. Der Wind pustet nur sanft vor sich hin. Heute bleibt der Himmel meist grau, immer wieder leichter bis mäßiger Regen, Höchstwerte um 21 Grad, später wieder etwa 17 Grad. Der Wind legt am Nachmittag etwas zu, bleibt aber harmlos. Morgen erst, grau mit einzelnen Schauern, mittags freundliche Lücken mit etwas Sonne, um 20 Grad, abends etwa 15 Grad. Übermorgen wechselhaft, viele Wolken, immer wieder Schauer, um 17 Grad und deutlich spürbarer, teils kräftiger Wind. Ja, Tore, lass uns das Wetter in Osnabrück anschauen. Aktuell ist es dicht bewölkt und kühl bei rund 14 Grad, der Wind weht nur leicht aus Westen. Heute lockern die Wolken zeitweise etwas auf, meist bleibt es aber grau. Mittags und nachmittags um 22 Grad, angenehm mild, nur kurze, leichte Schauer. Abends wieder mehr Wolken, meist trocken. Der Wind bleibt schwach bis leicht spürbar. Morgen überwiegend grau, ab Mittag immer wieder leichter Regen, bis etwa 23 Grad mit etwas schwüler Luft. Der Wind weht spürbar aus Süd bis Südwest, in Schauern kräftige Böen. Übermorgen wechselhaft mit vielen Wolken und zeitweisem leichten Regen, maximal um 19 Grad. Der Wind ist meist mäßig bis ziemlich lebhaft aus Südwest mit deutlich spürbaren Böen.
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3: Guten Morgen, du bist hier bei Hase Radio, deinem Sender für Osnabrück und das Umland. Schön, dass du so früh schon mit uns in den Tag startest. Gleich gibt's wieder frische News aus der Region und der Welt. Jetzt aber erstmal Musik, die richtig unter die Haut geht. Hier kommt We Pray in der Single-Version von Coldplay, Little Sims, Burna Boy, Eliana und Tina.

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1: Hier sind die neuesten Meldungen. Ich bin Tore. In Kolumbien entscheidet eine Stichwahl über das Präsidentenamt. Am 21. Juni treten der rechtsgerichtete Anwalt Abelardo de la Espriella und der linke Senator Iván Cepeda erneut gegeneinander an, nachdem im ersten Wahlgang niemand die absolute Mehrheit erreicht hatte. Zur Wahl steht die Fortsetzung des linken Reformkurses von Präsident Gustavo Petro oder ein konservativerer Kurs, überschattet von einer angespannten Sicherheitslage mit mehreren Anschlägen. Der Landkreis Osnabrück hat den Geschwindigkeitsmessplan für die Woche von Montag, dem 1. Juni 2026 bis Sonntag, dem 7. Juni veröffentlicht. Kontrollen sind unter anderem in Berge, Gerde, Osterkappeln, Hilter, Neuenkirchen, Ankum und Bad Lea geplant. Laut Landkreis sind zusätzliche Messungen jederzeit auch an anderen Orten möglich. Die Avigo Abfallwirtschaft Landkreis Osnabrück nimmt auf ihren 27 Grünplätzen keine Akkus und Elektrogeräte.

0: Objekte mit fest verbautem Akku mehr an. Hintergrund sind Sicherheitsrisiken durch Brandgefahr, insbesondere bei Lithium-Ionen-Akkus. Solche Akkus und Geräte können kostenlos auf 6 Recyclinghöfen und beim Schadstoffmobil abgegeben werden. Weitere Informationen bietet die Internetseite der Avigo. Das waren die Nachrichten, jetzt das Wetter mit Hanna.
1: Ja, Tore, lass uns das Wetter in Osnabrück anschauen. Aktuell ist es dicht bewölkt und kühl bei rund 14 Grad. Der Wind weht nur leicht aus Westen. Heute lockern die Wolken zeitweise etwas auf, meist bleibt es aber grau. Mittags und nachmittags um 22 Grad, angenehm mild, nur kurze, leichte Schauer. Abends wieder mehr Wolken, meist trocken. Der Wind bleibt schwach bis leicht spürbar. Morgen überwiegend grau, ab Mittag immer wieder leichter Regen, bis etwa 23 Grad mit etwas schwüler Luft. Der Wind weht spürbar aus Süd bis Südwest, in Schauern kräftige Böen. Übermorgen wechselhaft mit vielen Wolken und zeitweisem leichten Regen, maximal um 19 Grad. Der Wind ist meist mäßig bis ziemlich lebhaft aus Südwest mit deutlich spürbaren Böen.

0: von Lady Gaga.
1: Guten Morgen. Guten Morgen zusammen. Der Perfekt.

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1: Moin, ihr Frühaufsteher und verschlafften Tore hier. Bereit für einen frischen Osnabrück-Check?
2: Guten Morgen, Heiko am Apparat, Kaffee in der Hand und bereit für die Themen des Tages.
1: Heiko, was war denn zuletzt beim Dialogforum Grüne Finger los? Kannst du das kurz zusammenfassen?
2: Klar, Brigitte Stratmann und Stadtbaurat Timo Weitemeier haben am 11. Mai mit rund 40 Gästen in der alten Kantine an der Hannoverschen Straße über die räumliche Stadtentwicklung und den Schutz des Freiraumsystems diskutiert. Im Mittelpunkt stand die neue Charta zum Schutz der sogenannten Grünen Finger und die dazugehörigen Handlungsfelder. Und die Stadt will die Formulierung noch vor der Sommerpause vom Rat beschließen lassen.
1: Und welche konkreten Projekte wurden denn vorgestellt?
2: Es gab vier Beispiele. Erstens die Charta selbst als strategisches Grundlagendokument, zweitens das Leitprojekt Schölerberg mit Fokus auf den Stadtwald im Klimawandel, drittens der Förderschulcampus mit einer geplanten Freiraumqualifizierung und der Renaturierung des Rötebachs und viertens das Sandbachtal. Dort wird auf ungefähr 29 Hektar ein Nutzungskonzept mit Schwammlandschaft und neuen Naturerlebnisräumen entwickelt.
1: Gab es viel Diskussion aus dem Publikum? Wie kam das an?
2: Ja, die Debatte war lebhaft. Viele Fragen zur Planungskultur und Bürgerbeteiligung wurden gestellt. Und Miriam Bücker meinte, es sei toll, wie engagiert die Menschen sind und wie viele gute Ideen eingebracht wurden. Das Ganze geht übrigens auf Visionen von Senator Friedrich Lehmann zurück und prägt das Stadtbild seit etwa 100 Jahren.
1: Super, dann weiter zum Ferienspaß. Was erwartet Familien und Kinder dieses Jahr?
2: Der Ferienspaß bietet dieses Jahr ein riesiges Programm mit ungefähr 650 Veranstaltungen für Kinder, Jugendliche und Familien. Und zwar vom 2. Juli bis zum 12. August. Die Termine sind schon online und ab dem Freitag, 29. Mai, kann man Wunschlisten anlegen. Wird eine Veranstaltung öfter gewünscht, als Plätze vorhanden sind. Wird gelost, die Verlosung ist am 19. Juni und ab dem Tag um 14 Uhr können freie Plätze direkt gebucht werden.
1: Und wie sieht es mit Vergünstigungen und der Barrierefreiheit aus?
2: Es gibt wieder die Bonuscard für 10 Euro mit vielen Rabatten und kostenlosem Eintritt an manchen Stellen. Sie ist in den städtischen Jugend- und Gemeinschaftszentren, im Ferienspaßbüro im Haus der Jugend, in der Touristinformation sowie im Stadtteiltreff Haste, erhältlich oder über die Website bestellbar. Mit dem Osnabrückpass ist die Karte kostenlos und für Kinder mit Beeinträchtigungen wird eine kostenlose Begleitung angeboten. Eltern melden sich dafür am besten im Ferienspaßbüro. Die Mitarbeitenden organisieren das dann.
1: Wann ist denn das Eröffnungsfest und was passiert in der Kinderstadt?
2: Das Eröffnungsfest ist am ersten Ferientag, also am Donnerstag, 2. Juli von 10 Uhr bis 13 Uhr im Innenhof des Hauses der Jugend. Und die Kinderstadt läuft von 6. Juli bis 10. Juli. Dort können Kinder eigene Betriebe wählen, Kinderstadt Geld verdienen und sich in der Kinderstadtversammlung politisch einbringen. Das Ferienspaßbüro ist montags von 10 Uhr bis 16 Uhr geöffnet, ansonsten dienstags bis freitags von 10 Uhr bis 13 Uhr und zusätzlich dienstags und freitags nachmittags von 14 Uhr bis 18 Uhr.
1: Und wo bekommt man genauere Infos und Anmeldungsmöglichkeiten?
2: Alle Details, Termine und die Anmeldung findest du auf hasepost.de.
1: Jetzt zur ernsthaften Sache. Was ist die Lage mit der Bombenräumung im Lokviertel?
2: Am Sonntag, 31. Mai, steht im Lokviertel eine weitere Kampfmittelmaßnahme an. Nach Nachsondierungen sind zwei Verdachtspunkte geblieben. Deshalb muss räumlich geprüft und gegebenenfalls unschädlich gemacht werden. Für diese Maßnahme müssen 1594 Menschen ihre Wohnungen bis 9 Uhr verlassen haben. Der Evakuierungsradius ist dieses Mal kleiner, weil es sich wahrscheinlich um Kampfmittel mit ungefähr 50 Kilogramm Gewicht handelt. Krankenhäuser und der Hauptbahnhof sind nicht evakuiert, aber die Gleise liegen im Gebiet. Daher kann es zu Auswirkungen auf den Bahnverkehr kommen.
1: Wo sollen Betroffene hin und was droht, wenn jemand bleibt?
2: Für Betroffene wird in der Gesamtschule Schinkel ein Evakuierungszentrum eingerichtet. Die Stadt empfiehlt aber, möglichst bei Verwandten oder Freunden zu bleiben. Ein Verbleib im Gebiet nach 9 Uhr ist nicht möglich und kann mit einem Bußgeld in Höhe von 300 Euro geahndet werden. Eine Karte des Gebiets und Hinweise in mehreren Sprachen sind auf den Seiten der Stadt zu finden und alle Hotline-Nummern sowie Kontaktdaten sind auf hasepost.de hinterlegt.
1: Noch ein letzter Tipp für unsere Hörerinnen und Hörer.
2: Bleibt informiert, folgt den Anweisungen der Stadt und plant rechtzeitig und wenn ihr mehr aktuelle Nachrichten, Hintergründe und Links rund um Osnabrück sucht, dann schaut doch mal auf hasepost.de vorbei. Wir hören uns morgen, habt einen guten Tag.
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1: Willkommen zu den Nachrichten, ich bin Tore. In Kolumbien entscheidet eine Stichwahl über das Präsidentenamt. Am 21. Juni treten der rechtsgerichtete Anwalt Abelardo de la Espriella und der linke Senator Iván Cepeda erneut gegeneinander an, nachdem im ersten Wahlgang niemand die absolute Mehrheit erreicht hatte. Zur Wahl steht die Fortsetzung des linken Reformkurses von Präsident Gustavo Petro oder ein konservativerer Kurs, überschattet von einer angespannten Sicherheitslage mit mehreren Anschlägen. In Osnabrück startet am 1. Juni das Stadtradeln. Bis zum 21. Juni sollen Bürgerinnen und Bürger möglichst viele Kilometer mit dem Fahrrad für den Klimaschutz und einen Charity-Zweck sammeln. 10.000 Euro von Unterstützern gehen an das Projekt Ratgeber der Schulstiftung. Die Auftakttour beginnt am 1. Juni um 17.30 Uhr vor dem historischen Rathaus. Die Avigo-Abfallwirtschaft Landkreis Osnabrück nimmt auf ihren 27 Grünplätzen keine Akkus und Elektrogeräte mit fest verbautem Akku mehr an. Hintergrund sind Sicherheitsrisiken durch Brandgefahr, insbesondere bei Lithium-Ionen-Akkus. Solche Akkus und Geräte können kostenlos auf 6 Recyclinghöfen und beim Schadstoffmobil abgegeben werden. Weitere Informationen bietet die Internetseite der Avigo. Und damit zu dir, Hanna, mit dem Wetter.
2: Danke, Tore. Das Wetter in Osnabrück. Aktuell ist es dicht bewölkt und kühl bei rund 14 Grad. Der Wind weht nur leicht aus Westen. Heute lockern die Wolken zeitweise etwas auf, meist bleibt es aber grau. Mittags und nachmittags um 22 Grad, angenehm mild, nur kurze, leichte Schauer. Abends wieder mehr Wolken, meist trocken. Der Wind bleibt schwach bis leicht spürbar. Morgen überwiegend grau, ab Mittag immer wieder leichter Regen, bis etwa 23 Grad, mit etwas schwüler Luft. Der Wind weht spürbar aus Süd bis Südwest, in Schauern kräftige Böen. Übermorgen wechselhaft mit vielen Wolken und zeitweisem leichten Regen. Maximal um 19 Grad. Der Wind ist meist mäßig bis ziemlich lebhaft aus Südwest mit deutlich spürbaren Böen.
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3: Schönen guten Morgen, du bist bei Hase Radio, deinem Sender für Osnabrück und das ganze Umland. Ich bin Heiko und begleite dich durch den Vormittag. Gleich schauen wir auf ein wichtiges Thema. Trotz einer vereinbarten Feuerpause melden sowohl die USA als auch der Iran neue Gefechte. Die Lage bleibt extrem angespannt. Was das für uns hier bedeutet, ordnen wir gleich ein. Jetzt aber erstmal Musik für dich. Hier kommt Shawn Mendes mit seinem neuen Track YYY. Viel Spaß!

Das war Moves Tonight von Boy Loco hier bei Hase Radio. 9.14 Uhr. Schön, dass du mit dabei bist. Wir schauen kurz rüber in den Golf, denn dort bleibt es trotz einer vereinbarten Waffenruhe richtig angespannt. Die USA melden neue Angriffe auf Radar- und Drohnenanlagen im Süden des Iran. Als Reaktion auf den Abschuss einer US-Drohne über internationalen Gewässern. Gleichzeitig sagen die iranischen Revolutionsgarden, sie hätten einen US-Stützpunkt angegriffen, von dem aus Attacken auf den Iran geflogen worden sein sollen. Auch Kuwait war betroffen. Dort wurden nach Militärangaben Raketen und Drohnen abgefangen. Sirenen gingen los. In dem Land sind ja auch US-Soldaten stationiert. Und trotzdem klingt Donald Trump weiter optimistisch und meint, Iran wolle wirklich ein Abkommen mit den USA. Du merkst, die Lage bleibt brandheiß, auch wenn offiziell von Waffenruhe die Rede ist. Weiter geht's musikalisch. Hier kommt Around the World von Zombik, Alex Christensen und A Touch of Class.

Das war Girls Like You von Sophia Camara. Es ist 9.23 Uhr hier bei Hase Radio und ein kurzer Hinweis an alle Radfans. Das Stadtradeln in Osnabrück läuft vom 1. bis zum 21. Juni.

Also viele Wege wie möglich. Jede Runde zählt fürs Klima und für den guten Zweck. Für das Projekt Ratgeber der Schulstiftung sollen 10.000 Euro erradelt werden. Nach dem Rekordjahr 2025 mit über 3.700 Radfahrenden und fast 700.000 Kilometern gibt's wieder eine Auftakttour am Montag, den 1. Juni um 17.30 Uhr vom Markt vor dem Rathaus. Besonders am Mittwoch, den 17. Juni, trifft Poetry Slam auf Stadtradeln in der Lagerhalle. Registrier dich in der Stadtradeln-App oder online und jetzt Baby Goodbye von Alle Farben.

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1: Hier ist Hans am Mikrofon mit den lokalen Nachrichten. Heute, am 1. Juni 2026, sind in Osnabrück wieder mobile Geschwindigkeitskontrollen eingerichtet, unter anderem an Birkenallee und Kurt-Schumacher-Damm. Die Standorte wechseln täglich, alle Angaben sind daher ohne Gewähr. Wer einen Blitzer entdeckt, kann Ort, Fahrtrichtung und Uhrzeit per Mail an blitzerohasepost.de melden. Einsendungen werden vor einer Veröffentlichung redaktionell geprüft. Der Landkreis Osnabrück hat den Geschwindigkeitsmessplan für die Woche vom 1. bis 7. Juni 2026 veröffentlicht. Geplant sind Kontrollen in Berge, Moor, Gerde, DI, Osterkappeln, Nie, Hilter, DO, Neuenkirchen, Fähr, Ankum, SA und Bad Laer. So. Kurzfristige Messungen an weiteren Orten sind möglich. Bitte beachten Sie die Tempolimits. Alle Angaben ohne Gewähr. Beim Stadtradeln in Osnabrück sammeln Bürgerinnen und Bürger vom 1. bis 21. Juni wieder Radkilometer für Klima und guten Zweck. Für das Projekt Radgeber der Schulstiftung sollen 10.000 Euro erradelt werden. Auftakttour ist am 1. Juni 17.30 Uhr ab Markt. Ein Highlight: Poetry Slam trifft Stadtradeln am 17. Juni in der Lagerhalle. Anmeldung und Kilometererfassung erfolgen über die Stadtradeln-Website oder App. Damit sind Sie hier aus der Region wieder bestens informiert.

0: Das war Changing von Kevin Jonas hier bei Hase Radio. 9.44 Uhr, schön, dass du mit dabei bist. Wir schauen mal kurz auf ein richtig dickes Brett in der Politik. Das Sondervermögen von 500 Milliarden Euro für Infrastruktur und Klimaschutz. Eigentlich sollten im Jahr 2025 schon gut 37 Milliarden ausgegeben sein, geworden sind es aber nur rund 24. Das Finanzministerium sagt trotzdem, der Start ist gelungen. Beim Wohnungsbau und bei der Digitalisierung tut sich was. Aber bei Energieprojekten, Forschung und Verkehr hängt vieles noch hinterher. Die Idee dahinter? Über 12 Jahre soll das Geld die Wirtschaft anschieben, das Bruttoinlandsprodukt ein kleines bisschen höher ziehen als ohne diese Investitionen. Und während wir noch drüber nachdenken, wie sich das auf unseren Alltag auswirkt, kommt jetzt was fürs Herz. Hier ist Je t'aime von Milano und Sarah Connor.
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Das war Stay von Miles Smith. Kurze Info für alle im Auto. Es ist jetzt 9.51 Uhr. Der Landkreis Osnabrück hat den Geschwindigkeitsmessplan für die Woche vom 1. Juni bis zum 7. Juni 2026 veröffentlicht. Montag, 1. Juni, Berge. Dienstag, Gerde. Mittwoch, Osterkappeln. Donnerstag, Hilter. Freitag, Neunkirchen. Samstag, Ankum. Sonntag, Bad Leer. Es kann aber jederzeit auch an anderen Orten geblitzt werden, also fahrt bitte immer vorsichtig und beachtet die Tempolimits. Augen auf im Straßenverkehr. Angaben ohne Gewähr. Daten verarbeitet am 28. Mai 2026 um 12.53 Uhr. Und jetzt weiter mit Gestern von Z.

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1: Hier ist Tore am Mikrofon. Willkommen zu den Nachrichten. Trotz einer geltenden Waffenruhe haben sich die USA und der Iran am Wochenende gegenseitig angegriffen. Das amerikanische Militär zerstörte nach eigenen Angaben Radar- und Drohnenanlagen im Süden des Iran. Dies sei die direkte Reaktion auf den Abschuss einer amerikanischen Drohne gewesen. Im Gegenzug attackierten die iranischen Revolutionsgarden einen Stützpunkt, von dem aus amerikanische Truppen operiert haben sollen. US-Präsident Donald Trump betonte unterdessen, der Iran wolle trotz der militärischen Eskalation weiterhin ein Abkommen mit den USA schließen. In Osnabrück startet am 1. Juni das Stadtradeln. Bis zum 21. Juni sollen Bürgerinnen und Bürger möglichst viele Kilometer mit dem Fahrrad für den Klimaschutz und einen Charity-Zweck sammeln. 10.000 Euro von Unterstützern gehen an das Projekt Ratgeber der Schulstiftung. Die Auftakttour beginnt am 1. Juni um 17.30 Uhr vor dem historischen Rathaus. Die Avigo-Abfallwirtschaft Landkreis Osnabrück nimmt auf ihren 27 Grünplätzen keine Akkus und Elektrogeräte mit fest verbautem Akku mehr an. Hintergrund sind Sicherheitsrisiken durch Brandgefahr, insbesondere bei Lithium-Ionen-Akkus. Solche Akkus und Geräte können kostenlos auf 6 Recyclinghöfen und beim Schadstoffmobil abgegeben werden. Weitere Informationen bietet die Internetseite der Avigo. Soweit die Meldungen. Hanna, wie sieht's mit dem Wetter aus?
2: Danke, Tore. Das Wetter in Osnabrück. Aktuell ist es dicht bewölkt und kühl bei rund 14 Grad. Der Wind weht nur leicht aus Westen. Heute lockern die Wolken zeitweise etwas auf, meist bleibt es aber grau. Mittags und nachmittags um 22 Grad, angenehm mild, nur kurze, leichte Schauer. Abends wieder mehr Wolken, meist trocken. Der Wind bleibt schwach bis leicht spürbar. Morgen überwiegend grau, ab Mittag immer wieder leichter Regen, bis etwa 23 Grad, mit etwas schwüler Luft. Der Wind weht spürbar aus Süd bis Südwest, in Schauern kräftige Böen. Übermorgen wechselhaft mit vielen Wolken und zeitweisem leichten Regen. Maximal um 19 Grad. Der Wind ist meist mäßig bis ziemlich lebhaft aus Südwest mit deutlich spürbaren Böen.
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3: Moin aus dem Hase Radio Studio. Hier ist Heiko. Schön, dass du dabei bist an diesem Vormittag für Osnabrück und den Landkreis. Wir schauen gleich auf ein wichtiges Thema. Wegen einer Bombenräumung müssen rund 1600 Osnabrückerinnen und Osnabrücker ihre Wohnungen verlassen. Was das genau bedeutet und worauf du achten musst, hörst du bei uns. Jetzt wird's aber erstmal musikalisch. Hier kommt für dich Kane Brown mit Bury Me in Georgia im Single Edit. Viel Spaß!

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Und das war Eternity von Alex Warren bei Hase Radio. Es ist kurz nach 10, 10.13 Uhr und hier in Hannover wird's heute richtig spannend. Auf dem Messegelände startet

die Interschutz, die weltweit größte Messe für Feuerwehr, Rettungsdienste und Bevölkerungsschutz. Bis Samstag zeigen rund 1770 Aussteller aus 55 Ländern, wie sie sich auf die Krisen von morgen vorbereiten. Neueste Schutzhelme, Hightech-Leitstellen mit künstlicher Intelligenz, Robotik am Einsatzort, nachhaltige Technik gegen Überschwemmungen und Waldbrände. Highlight ist ein riesiges mobiles Feldkrankenhaus des Roten Kreuzes in Halle 23. Plus ein neues Wildfire Camp draußen fürs Thema Waldbrand. Und unter dem Expo-Dach läuft am Samstag der große Leistungsvergleich der Höhenretter. Wenn du heute über das Messegelände fährst, da pulsiert gerade richtig Zukunft. Hier kommt für dich Haare trocknen von 01099, Gustav, Paul und

Das war We Pray von Coldplay, Little Sims, Burna Boy, Iliana und Teenie bei Hase Radio. Es ist kurz nach 10.21 Uhr. Schön, dass du dabei bist. Lass uns mal auf ein Thema schauen, das viele gerade verunsichert. Die Bundeswehr und diese Abmeldepflicht für Männer zwischen 18 und 45, wenn sie länger als 3 Monate ins Ausland wollen. Im Gesetz steht, eigentlich brauchst du dafür grünes Licht vom Karrierecenter der Bundeswehr. Das Verteidigungsministerium hat diese Pflicht aber per Verwaltungsanordnung praktisch komplett ausgesetzt. Und genau das halten die Juristinnen und Juristen vom Wissenschaftlichen Dienst jetzt für rechtswidrig. Heißt, das letzte Wort hat wohl das Bundesverfassungsgericht oder der Bundestag mit einem klaren neuen Gesetz. Bis dahin bleibt ein schaler Beigeschmack. Wir atmen einmal durch und du bekommst jetzt was Leichtes fürs Herz. Hier ist Last Night I Dreamt I Fell in Love von A-Log und Kylie Minogue.

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1: Hier sind die wichtigsten Meldungen aus unserer Region mit Hans. Heute, am 1. Juni 2026, sind in Osnabrück wieder mobile Geschwindigkeitskontrollen eingerichtet, unter anderem an Birkenallee und Kurt-Schumacher-Damm. Die Standorte wechseln täglich, alle Angaben sind daher ohne Gewähr. Wer einen Blitzer entdeckt, kann Ort, Fahrtrichtung und Uhrzeit per Mail an blitzerohasepost.de melden. Einsendungen werden vor einer Veröffentlichung redaktionell geprüft. Der Landkreis Osnabrück hat den Geschwindigkeitsmessplan für die Woche vom 1. bis 7. Juni 2026 veröffentlicht. Geplant sind Kontrollen in Berge, Moh, Gerde, DI, Osterkappeln, Mie, Hilter, DO, Neunkirchen, FR, Ankum, SA und Bad Leier. So. Kurzfristige Messungen an weiteren Orten sind möglich. Bitte beachten Sie die Tempolimits. Alle Angaben ohne Gewähr. Beim Stadtradeln in Osnabrück sammeln Bürgerinnen und Bürger vom 1. bis 21. Juni wieder Radkilometer für Klima und guten Zweck. Für das Projekt Radgeber der Schulstiftung sollen 10.000 Euro erradelt werden. Auftakttour ist am 1. Juni, 17.30 Uhr, ab Markt. Ein Highlight: Poetry Slam trifft Stadtradeln am 17. Juni in der Lagerhalle. Anmeldung und Kilometererfassung erfolgen über die Stadtradeln-Website oder App. Das waren die aktuellen Meldungen aus unserer Region.

zwar Wenn das Liebe ist von Nina Tschuba. Bei uns ist es gerade 10.42 Uhr. Kurz ein Hinweis aus Osnabrück. Für rund 1600 Anwohner im Lokviertel hat am Sonntagmorgen die heiße Phase der vorerst letzten Bombenräumung begonnen. Seit 9 Uhr darf niemand mehr ins Evakuierungsgebiet. Wenn du im Gebiet wohnst, bleib bitte draußen und folge den Einsatzkräften. Aktuell kontrollieren Stadt, Feuerwehr, Polizei und Hilfsorganisationen Häuser, klingeln an Türen und auch Drohnen sowie ein Hubschrauber überwachen das Gebiet. Gefunden wurden zwei Verdachtspunkte, vermutlich Kampfmittel a etwa 50 Kilogramm. Insgesamt mussten 1594 Menschen ihre Wohnungen verlassen. Evakuierungszentrum, Gesamtschule Schinkel. Wer im Sperrgebiet bleibt, riskiert 300 Euro Bußgeld. Sobald frei, wird das Kampfmittelteam graben und entscheiden. Und jetzt weiter mit Band-Aids von Katy Perry. 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

Day in Rock History. Mit Tore Laufenberg. Am 31.05.1948, heute vor 78 Jahren, wurde John Henry Bonzo Bonham in Redditch geboren. Ein Junge, der mit Kaffeeblech und Töpfen Schlagzeug spielen lernte und Jahre später die Art und Weise, wie eine ganze Generation den Groove fühlte, neu definierte. Schon mit 5 machte er Lärm, mit 13 bekam er ein echtes Kit und die Lautstärke, die ihm anfangs Jobs kostete, wurde später sein Markenzeichen. Als Jimmy Page 1968 nach einem Schlagzeuger suchte und Robert Plant seinen alten Kumpel empfahl, war das der Anfang einer Partnerschaft, die Rockgeschichte schrieb. Bonhams Kraft war kein Zufall. Enormer Bassdrum-Antrieb, Swing im Gefühl, Präzision und diese besondere Fähigkeit, schwer zu spielen und dabei trotzdem zu atmen. Auf Led Zeppelin 2 gab ihm Whole Lotta Love die Bühne. In den USA ein Top-5-Hit und Gold, ein erstes Zeichen dafür, wie unaufhaltsam die Band werden würde. Auf dem 4. namenlosen Album von 1971 zeigte sich Bonhams Repertoire. Das leise, wachsende Einsetzen auf Stairway to Heaven, die dröhnenden Fälle auf When the Levee Breaks, aufgenommen im Treppenhaus von Hadley Grange, um diesen riesigen, natürlichen Hall einzufangen, und Drumparts, die bis heute als Lehrbuch gelten. Live verwandelte sich Bonzo in eine Naturgewalt. Sein Solo Moby Dick konnte zur epischen Reise werden, bei der er mit den Händen spielte, blutige Fingerspitzen in Kauf nahm und doch weiter stampfte. Sein Leben endete tragisch früh. In der Nacht zum 25. September 1980 starb er mit 32 Jahren im Haus von Jimmy Page, erstickt nach heftigem Alkoholkonsum. Die Band zerbrach. Bonhams Abgang war endgültig. Seine Beats leben weiter. In Rock, in Samples, in jedem Bassdrumschlag, der nach mehr verlangt. Jetzt, um das zu hören, was Bonham am deutlichsten war: Moby.

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1: Willkommen zu den Nachrichten, ich bin Tore. Die Internationale Atomenergieagentur zeigt sich besorgt über einen möglichen Drohneneinschlag in ein Maschinengebäude des russisch besetzten Atomkraftwerks Saporischschja im Südosten der Ukraine. Russische Stellen sprechen von einem ukrainischen Angriff auf den Maschinensaal von Reaktor 6. Kiew weist dies als atomare Erpressung zurück. Unabhängige Bestätigungen liegen nicht vor. Alle 6 Reaktoren sind abgeschaltet. In Osnabrück kommt es am Sonntag, den 31. Mai, wegen einer Bombenräumung im Lokviertel und Fledder nur zu kleineren Änderungen im Busverkehr. Ab 7 Uhr fahren Evakuierungsbusse von den betroffenen Haltestellen zur Gesamtschule Schinkel. Ab 8 Uhr ist kein Ausstieg mehr an den Haltestellen an der Petersburg- und Schwerstraße erlaubt. Der Hauptbahnhof wird durchgehend regulär bedient. In Osnabrück haben die kommunale Wohnungsgesellschaft Wohnen in Osnabrück und die selbstbestimmte Wohngemeinschaft Evershelden am Sonnabend ein gemeinsames Nachbarschaftsfest mit Tag der offenen Tür im Quartier Große Eversheide ausgerichtet. Die Wohngemeinschaft von 7 jungen Erwachsenen mit hohem Pflegebedarf gilt als inklusives Modellprojekt und ist trägerunabhängig, selbstorganisiert und fest im Quartier verankert. Das waren die Nachrichten, jetzt das Wetter mit Hanna.
2: Danke, Tore. Das Wetter in Osnabrück. Aktuell ist es dicht bewölkt und kühl bei rund 14 Grad. Der Wind weht nur leicht aus Westen. Heute lockern die Wolken zeitweise etwas auf, meist bleibt es aber grau. Mittags und nachmittags um 22 Grad, angenehm mild, nur kurze, leichte Schauer. Abends wieder mehr Wolken, meist trocken. Der Wind bleibt schwach bis leicht spürbar. Morgen überwiegend grau, ab Mittag immer wieder leichter Regen, bis etwa 23 Grad, mit etwas schwüler Luft. Der Wind weht spürbar aus Süd bis Südwest, in Schauern kräftige Böen. Übermorgen wechselhaft mit vielen Wolken und zeitweisem leichten Regen. Maximal um 19 Grad. Der Wind ist meist mäßig bis ziemlich lebhaft aus Südwest mit deutlich spürbaren Böen.

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1: Guten Morgen aus dem Heise Radio Studio. Hier ist Heiko. Schön, dass du mit uns in den Tag startest. Bis zum Mittag versorge ich dich mit allem Wichtigen aus der Welt und natürlich mit dem, was bei uns in Osnabrück und Umgebung los ist. Unter anderem geht's heute um den Ferienspaß Osnabrück, der wieder startet. Die Wunschliste kannst du dir ab sofort zusammenstellen. Und jetzt gibt's was auf die Ohren. Hier kommt für dich Train of Thoughts von Nora and Pure.

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Hase Radio, 11.21 Uhr und du kommst gerade aus Hot Girl Problems von The Kid LAROI. Schön, dass du dabei bist. Während wir hier gute Laune haben, nervt viele von uns ein Thema im Alltag: Digitalisierung. In einer aktuellen Bitkom-Umfrage sagen fast 3/4 der Deutschen: Leute, das geht alles viel zu langsam. Nur jeder 10. findet das Tempo genau richtig. Gleichzeitig haben aber auch viele Angst, nicht mehr mitzukommen, vor allem ältere Menschen und auffällig viele Frauen. Heißt, wir wollen schnelleres Internet, weniger Papierkram, mehr Online-Services, aber bitte so, dass niemand auf der Strecke bleibt. Du bleibst dran, wir liefern dir weiter die passende Musik dazu. Jetzt für dich, Baby Cherie, Nora und Chris zusammen mit Jorik Burema, hier bei Hase Radio.

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1: Hier ist Hans mit den aktuellen Meldungen aus der Region. Willkommen zu den Lokalnachrichten. Wegen der Bombenräumung im Lokviertel und Fledder gibt es am Sonntag, den 31. Mai, nur geringe Änderungen im Busverkehr. Betroffen sind die Linien 13, 381, 382 und 383. Ab 7 Uhr fahren Evakuierungsbusse aus dem Gebiet zur Gesamtschule Schinkel. Der Linienverkehr läuft zunächst weiter, ab 8 Uhr ist jedoch kein Ausstieg mehr an den Haltestellen an der Petersburg- und Schwerstraße erlaubt. Der Hauptbahnhof wird durchgehend regulär bedient. Der Landkreis Osnabrück hat den Geschwindigkeitsmessplan für die Woche vom 1. bis 7. Juni 2026 veröffentlicht. Geplant sind Kontrollen in Berge, Mo, Gerde, DI, Osterkappeln, Mie, Hilter, DO, Neunkirchen, FR, Ankum, Saar und Bad Laya. So. Kurzfristige Messungen an weiteren Orten sind möglich. Bitte beachten Sie die Tempolimits. Alle Angaben ohne Gewähr. Beim Stadtradeln in Osnabrück sammeln Bürgerinnen und Bürger vom 1. bis 21. Juni wieder Radkilometer für Klima und guten Zweck. Für das Projekt Radgeber der Schulstiftung sollen 10.000 Euro erradelt werden. Auftakttour ist am 1. Juni 17.30 Uhr ab Markt. Ein Highlight: Poetry Slam trifft Stadtradeln am 17. Juni in der Lagerhalle. Anmeldung und Kilometererfassung erfolgen über die Stadtradeln-Website oder App. Das waren die aktuellen Meldungen aus unserer Region.

Das war Camera von Ed Sheeran, gleich kommt Wie von Iliva. Aber bevor die Musik weitergeht, es ist 11.45 Uhr und ich habe einen Tipp für dich. Das Stadtradeln in Osnabrück läuft vom 1. bis zum 21. Juni. Alle sind eingeladen, Kilometer fürs Klima zu sammeln. Nach dem Rekordjahr 2025 mit mehr als 3.700 Radfahrerinnen und Radfahrern und fast 700.000 Kilometern wird diesmal wieder für das Projekt Radgeber erradelt. Das Ziel sind 10.000 Euro. Die Auftakttour startet am Montag, den 1. Juni um 17.30 Uhr auf dem Markt vor dem historischen Rathaus. Am 17. Juni gibt's Poetry Slam trifft Stadtradeln in der Lagerhalle, moderiert von Simeon Buß. Das Publikum entscheidet. Auch die Grünen Finger mit ihrem 100-jährigen Bestehen nach den Visionen von Senator Friedrich Lehmann laden zu Touren ein. Meld dich auf stadtradeln/Osnabrück an und steig aufs Rad.

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0: Und da war er, Olli Alexander mit When We Kiss bei Hase Radio. Und wir sind zusammen unterwegs Richtung kurz vor 12. Es ist jetzt 11.52 Uhr. Während wir gemütlich Musik hören, plant der Staat richtig große Summen. Das Sondervermögen für Infrastruktur und Klimaschutz, insgesamt 500 Milliarden Euro, kommt langsamer ins Rollen als gedacht. Für 2025 waren gut 37 Milliarden Euro verplant. Am Ende wurden nur rund 24 Milliarden wirklich ausgegeben. Das Finanzministerium sagt trotzdem, der Staat passt. Beim Wohnungsbau und der Digitalisierung tut sich was. Deutlich zäher läuft's aber bei Energieprojekten, Forschung und Verkehr. Immerhin. Laut Regierung sorgt das Extrageld dafür, dass unsere Wirtschaft ein kleines Stück besser dasteht, so etwa einen halben Prozentpunkt mehr beim Bruttoinlandsprodukt. Wir bleiben für dich dran und jetzt geht's ab auf den Beifahrersitz. Hier ist Buck bei Hase Radio.
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2: Hier ist Tore am Mikrofon. Willkommen zu den Nachrichten. Trotz einer geltenden Waffenruhe haben sich die USA und der Iran am Wochenende gegenseitig angegriffen. Das amerikanische Militär zerstörte nach eigenen Angaben Radar- und Drohnenanlagen im Süden des Iran. Dies sei die direkte Reaktion auf den Abschuss einer amerikanischen Drohne gewesen. Im Gegenzug attackierten die iranischen Revolutionsgarden einen Stützpunkt, von dem aus amerikanische Truppen operiert haben sollen. US-Präsident Donald Trump betonte unterdessen, der Iran wolle trotz der militärischen Eskalation weiterhin ein Abkommen mit den USA schließen. In Osnabrück startet am 1. Juni das Stadtradeln. Bis zum 21. Juni sollen Bürgerinnen und Bürger möglichst viele Kilometer mit dem Fahrrad für den Klimaschutz und einen Charity-Zweck sammeln. 10.000 Euro von Unterstützern gehen an das Projekt Ratgeber der Schulstiftung. Die Auftakttour beginnt am 1. Juni um 17.30 Uhr vor dem historischen Rathaus. Die Avigo-Abfallwirtschaft Landkreis Osnabrück nimmt auf ihren 27 Grünplätzen keine Akkus und Elektrogeräte mit fest verbautem Akku mehr an. Hintergrund sind Sicherheitsrisiken durch Brandgefahr, insbesondere bei Lithium-Ionen-Akkus. Solche Akkus und Geräte können kostenlos auf 6 Recyclinghöfen und beim Schadstoffmobil abgegeben werden. Weitere Informationen bietet die Internetseite der Avigo. Soweit die Meldungen. Hanna, wie sieht's mit dem Wetter aus?
3: Danke, Tore. Das Wetter in Osnabrück. Heute freundliches Wetter mit ein paar lockeren Wolken, um die 20 Grad. Später mehr Wolken und vor allem am späten Nachmittag und Abend oft Regen, teils etwas kräftiger. Höchstwert um 22 Grad, am Abend etwa 17 Grad. Der Wind bleibt eher gemütlich unterwegs. Morgen grauer Start, oft dicht bewölkt, immer wieder Regen, am Nachmittag auch mal kräftiger. Höchstwerte um 21 Grad, der Wind bläst spürbar. In Schauern rüttelt er ordentlich an Jacken und Schirmen. Übermorgen, wechselhaft mit vielen Wolken, nur kurze sonnige Momente und immer wieder etwas Regen. Maximal um 17 Grad, dazu ein meist frischer, zwischendurch auch mal ruppiger Wind, aber kein Sturm.
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4: Moin aus dem Hase Radio Studio, hier ist Heiko im Club 490. Schön, dass du nach 12 mit dabei bist. Wir checken gleich, wo im Landkreis Osnabrück vom 1. bis 7. Juni geblitzt wird, damit du entspannt und sicher unterwegs bist. Jetzt wird's erstmal groovig. Hier ist Tom Gregory mit Dance With Me. Viel Spaß!

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1: Und das war Cotti d'Azur von Zade, kurz an die Straßenregeln. Es ist gerade 12.17 Uhr hier bei Hase Radio. Der Landkreis Osnabrück hat den Geschwindigkeitsmessplan für die Woche vom 1. Juni bis 7. Juni 2026 veröffentlicht. Montag, 1. Juni, Berge. Dienstag, 2. Juni, Gerde. Mittwoch, 3. Juni, Osterkappeln. Donnerstag, 4. Juni, Hilter. Freitag, 5. Juni, Neunkirchen. Samstag, 6. Juni, Ankum. Sonntag, 7. Juni, Bad Leer. Es kann jederzeit auch an anderen Orten geblitzt werden. Wir informieren, damit du sicher unterwegs bist. Augen auf im Straßenverkehr. Alle Angaben ohne Gewähr. Angaben aus der Landkreismitteilung, verarbeitet am 28. Mai 2026 um 12.53 Uhr. Und jetzt All My Life von Purple Disco Machine and The Magician.

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0: von Ella Langley und Riley Green. Und kurz bevor wir weitermachen, ein Tipp. Es ist jetzt 12.28 Uhr und perfekt, um Pläne zu schmieden. Der Ferienspaß hat rund 650 Veranstaltungen für Kinder, Jugendliche und Familien in den Sommerferien vom 2. Juli bis zum 12. August. Schon jetzt findest du alles online. Ab Freitag, den 29. Mai, kannst du deine Wunschliste anlegen. Bei Überbuchung wird gelost. Ab dem Tag 14 Uhr sind freie Plätze buchbar. Die Bonuscard kostet 10 Euro und bietet viele Vergünstigungen, mit Osnabrückpass gratis. Kinder mit Beeinträchtigungen bekommen kostenlose Begleitung. Wendet euch ans Ferienspaßbüro. Das Eröffnungsfest ist am ersten Ferientag von 10 Uhr bis 13 Uhr im Innenhof des Hauses der Jugend. Und jetzt, alles ist GUT von Sophia.
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1: Hier ist Hans am Mikrofon mit den lokalen Nachrichten. Wegen der Bombenräumung im Lokviertel und Fledder gibt es am Sonntag, den 31. Mai, nur geringe Änderungen im Busverkehr. Betroffen sind die Linien 13, 381, 382 und 383. Ab 7 Uhr fahren Evakuierungsbusse aus dem

zur Gesamtschule Schinkel. Der Linienverkehr läuft zunächst weiter. Ab 8 Uhr ist jedoch kein Ausstieg mehr an den Haltestellen an der Petersburg- und Schwerstraße erlaubt. Der Hauptbahnhof wird durchgehend regulär bedient. Beim Stadtradeln in Osnabrück sammeln Bürgerinnen und Bürger vom 1. bis 21. Juni wieder Radkilometer für Klima und guten Zweck. Für das Projekt Radgeber der Schulstiftung sollen 10.000 Euro erradelt werden. Auftakttour ist am 1. Juni, 17.30 Uhr, ab Markt. Ein Highlight. Poetry Slam trifft Stadtradeln am 17. Juni in der Lagerhalle. Anmeldung und Kilometererfassung erfolgen über die Stadtradeln-Website oder App. Im Osnabrücker Lockviertel sind zwei Blindgänger aus dem Zweiten Weltkrieg erfolgreich unschädlich gemacht worden. Eine Bombe wurde entschärft, die andere kontrolliert gesprengt. Zuvor mussten rund 1.600 Menschen ihre Wohnungen verlassen. Am frühen Nachmittag war die Evakuierung beendet. Nach derzeitiger Planung war dies die letzte Bombenentschärfung in dem Entwicklungsgebiet. Seit November 2024 wurden dort insgesamt 23 Blindgänger beseitigt. Die Stadt spricht nun von mehr Planungssicherheit für Anwohnerinnen und Anwohner. Damit sind Sie hier aus der Region wieder bestens informiert.

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Das war It's Not Right, But It's Okay von Felix Jehn, meinens Whitney Houston. Und bevor wir zu Abracadabra von Lady Gaga schalten, noch schnell was Wichtiges um 12.53 Uhr. Im Osnabrücker Lockviertel ist ein Kapitel zu Ende. Am Sonntag, den 31. Mai, haben Experten zwei Weltkriegsbomben unschädlich gemacht. Bis 9 Uhr mussten rund 1600 Menschen raus. Die Einsatzkräfte gaben um 11.30 Uhr grünes Licht. Die Evakuierung wurde um 14.44 Uhr aufgehoben. Eine Bombe konnte regulär entschärft werden, die zweite wegen beschädigtem Zünder kontrolliert gesprengt werden. Die Stadt leitete drei Ordnungswidrigkeiten ein, wegen unerlaubtem Betreten. Oberbürgermeisterin Katharina Pötter zeigte sich erleichtert und dankbar. Seit November 2024 gab es 8 Einsätze mit 23 Blindgängern. Am 1. Juli 2025 waren rund 20.000 Menschen betroffen. Für dich heißt das vor allem Planungssicherheit. Und jetzt Abracadabra. Viel Spaß!

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1: Hier sind die neuesten Meldungen. Ich bin Tore. Bei nächtlichen russischen Angriffen auf die Ukraine ist nach Behördenangaben mindestens ein Mensch getötet und mindestens 26 weitere verletzt worden. Betroffen waren unter anderem die Regionen Cherson, Tschernihiw, Odessa, Dnipropetrovsk, Charkiw und Saporischschja. Nach Angaben der ukrainischen Luftwaffe setzte Russland 265 Drohnen ein, von denen 228 abgefangen wurden. Im Osnabrücker Lokviertel sind am Sonntag, dem 31. Mai, zwei Blindgänger aus dem Zweiten Weltkrieg erfolgreich unschädlich gemacht worden. Rund 1600 Menschen mussten bis 9 Uhr ihre Wohnungen verlassen. Um 14.44 Uhr wurde die Evakuierung aufgehoben. Eine Bombe wurde entschärft, die andere kontrolliert gesprengt. Es war die vorerst letzte geplante Bombenentschärfung in dem Entwicklungsgebiet. Die Avigo-Abfallwirtschaft Landkreis Osnabrück nimmt auf ihren 27 Grünplätzen keine Akkus und Elektrogeräte mit fest verbautem Akku mehr an. Hintergrund sind Sicherheitsrisiken durch Brandgefahr, insbesondere bei Lithium-Ionen-Akkus. Solche Akkus und Geräte können kostenlos auf 6 Recyclinghöfen und beim Schadstoffmobil abgegeben werden. Weitere Informationen bietet die Internetseite der Avigo. Soweit die Meldungen. Hanna, wie sieht's mit dem Wetter aus?
2: Danke, Tore. Das Wetter in Osnabrück. Heute freundliches Wetter mit ein paar lockeren Wolken, um die 20 Grad. Später mehr Wolken und vor allem am späten Nachmittag und Abend oft Regen, teils etwas kräftiger. Höchstwert um 22 Grad, am Abend etwa 17 Grad. Der Wind bleibt eher gemütlich unterwegs. Morgen grauer Start, oft dicht bewölkt, immer wieder Regen, am Nachmittag auch mal kräftiger. Höchstwerte um 21 Grad, der Wind bläst spürbar. In Schauern rüttelt er ordentlich an Jacken und Schirmen. Übermorgen, wechselhaft mit vielen Wolken, nur kurze sonnige Momente und immer wieder etwas Regen. Maximal um 17 Grad, dazu ein meist frischer, zwischendurch auch mal ruppiger Wind, aber kein Sturm. 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

da war sie, Loud Luxury zusammen mit Charlie on a Friday. Young and Foolish, hier bei Hase Radio, kurz nach 13.16 Uhr. Wir werden jetzt ein bisschen ernster. Eine Gruppe von Migrationsexperten sagt ganz klar, der Rückgang der Asylzahlen hat kaum etwas mit der harten Linie der Bundesregierung zu tun. Dinge wie Binnengrenzkontrollen, Bezahlkarte, weniger Sozialleistungen, das alles klinge mehr nach Abschottung als nach Verantwortung, sagen sie. Sie kritisieren, dass legale und sichere Wege nach Deutschland fehlen. Viele Menschen müssten erst irregulär einreisen, um überhaupt einen Asylantrag stellen zu können. Gleichzeitig exportiert Deutschland weiter Waffen, auch in Regionen, in denen Konflikte toben, wie im Sudan. Ganz schön viele Widersprüche also. Wir lassen das kurz sacken. Und dazu passt jetzt Alles, was bleibt von Samira und Milano.

0: 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Du hörst We Pray in der Single-Version mit Coldplay, Little Sims, Burna Boy, Eliana und Tini. Und irgendwie passt der Titel leider viel zu gut zu dem, was gerade wieder im Nahen Osten passiert. Es ist jetzt so kurz nach 13.26 Uhr und in Beirut hat Israel die Luftangriffe wieder aufgenommen. Premierminister Benjamin Netanyahu und Verteidigungsminister Israel Katz haben das Militär angewiesen, Ziele der Hisbollah in den südlichen Vororten von Beirut anzugreifen. In Dahiyeh, der Hochburg der Hisbollah. Begründet wird das mit Verstößen gegen den Waffenstillstand und Angriffen auf israelische Städte. Du merkst, die Lage kann jederzeit wieder heftig eskalieren. Viele Zivilisten sitzen dazwischen und hoffen einfach nur auf Ruhe. Wir drücken ein bisschen auf die Pause-Taste im Kopf, atmen durch und du bekommst jetzt frische Musik. Hier kommt Dream Come True im Edit von Felix Jehn und Baby Close.
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1: Hier sind die Lokalnachrichten mit Hans. Wegen der Bombenräumung im Lokviertel und Fledder gibt es am Sonntag, den 31. Mai, nur geringe Änderungen im Busverkehr. Betroffen sind die Linien 13, 381, 382 und 383. Ab 7 Uhr fahren Evakuierungsbusse aus dem Gebiet zur Gesamtschule Schinkel. Der Linienverkehr läuft zunächst weiter, ab 8 Uhr ist jedoch kein Ausstieg mehr an den Haltestellen an der Petersburg- und Schwerstraße erlaubt. Der Hauptbahnhof wird durchgehend regulär bedient. Beim Stadtradeln in Osnabrück sammeln Bürgerinnen und Bürger vom 1. bis 21. Juni wieder Radkilometer für Klima und guten Zweck. Für das Projekt Radgeber der Schulstiftung sollen 10.000 Euro erradelt werden. Auftakttour ist am 1. Juni, 17.30 Uhr, ab Markt. Ein Highlight. Poetry Slam trifft Stadtradeln am 17. Juni in der Lagerhalle. Anmeldung und Kilometererfassung erfolgen über die Stadtradeln-Website oder App. Im Osnabrücker Lokviertel sind zwei Blindgänger aus dem Zweiten Weltkrieg erfolgreich unschädlich gemacht worden. Eine Bombe wurde entschärft, die andere kontrolliert gesprengt. Zuvor mussten rund 1.600 Menschen ihre Wohnungen verlassen. Am

frühen Nachmittag war die Evakuierung beendet. Nach derzeitiger Planung war dies die letzte Bombenentschärfung in dem Entwicklungsgebiet. Seit November 2024 wurden dort insgesamt 23 Blindgänger beseitigt. Die Stadt spricht nun von mehr Planungssicherheit für Anwohnerinnen und Anwohner. Damit sind sie hier aus der Region wieder bestens informiert. 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
1: Hier ist Tore am Mikrofon. Willkommen zu den Nachrichten. Bei nächtlichen russischen Angriffen auf die Ukraine ist nach Behördenangaben mindestens ein Mensch getötet und mindestens 26 weitere verletzt worden. Betroffen waren unter anderem die Regionen Cherson, Tschernihiw, Odessa, Dnipropetrovsk, Charkiw und Saporischschja. Nach Angaben der ukrainischen Luftwaffe setzte Russland 265 Drohnen ein, von denen 228 abgefangen wurden. Ein Gewitter hat am Sonntag, dem 31. Mai, in der Region Osnabrück zwei Einsätze von Feuerwehr und Polizei ausgelöst. In Melle-Oldendorf geriet nach einem Blitzeinschlag der Dachstuhl eines Wohnhauses in Brand. Verletzt wurde niemand, der Sachschaden liegt bei rund 50.000 Euro. In der Pauluskirche in Osnabrück-Schinkel

0: ebenfalls ein Blitz ein. Auch dort gab es keine Verletzten und keine Gebäudeschäden. Die Avigo Abfallwirtschaft Landkreis Osnabrück nimmt auf ihren 27 Grünplätzen keine Akkus und Elektrogeräte mit fest verbautem Akku mehr an. Hintergrund sind Sicherheitsrisiken durch Brandgefahr, insbesondere bei Lithium-Ionen-Akkus. Solche Akkus und Geräte können kostenlos auf 6 Recyclinghöfen und beim Schadstoffmobil abgegeben werden. Weitere Informationen bietet die Internetseite der Avigo. Soweit die Meldungen. Hanna, wie sieht's mit dem Wetter aus?
1: Danke, Tore. Das Wetter in Osnabrück. Heute freundliches Wetter mit ein paar lockeren Wolken, um die 20 Grad. Später mehr Wolken und vor allem am späten Nachmittag und Abend oft Regen, teils etwas kräftiger. Höchstwert um 22 Grad, am Abend etwa 17 Grad. Der Wind bleibt eher gemütlich unterwegs. Morgen grauer Start, oft dicht bewölkt, immer wieder Regen, am Nachmittag auch mal kräftiger. Höchstwerte um 21 Grad, der Wind bläst spürbar, in Schauern rüttelt er ordentlich an Jacken und Schirmen. Übermorgen, wechselhaft mit vielen Wolken, nur kurze sonnige Momente und immer wieder etwas Regen. Maximal um 17 Grad, dazu ein meist frischer, zwischendurch auch mal ruppiger Wind, aber kein Sturm.
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3: Moin aus dem Haseradio-Studio. Hier ist Heiko im Club 490 am Nachmittag. Schön, dass du dabei bist. Gleich reden wir über die brisante Entscheidung. Die AfD darf offiziell als gesichert rechtsextremistisch eingestuft werden. Was heißt das für uns in Stadt und Landkreis Osnabrück? Jetzt gibt's erstmal Sommerfeeling. Hier ist Carol G. mit Si antes te hubiera conocido.
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Während du hoffentlich entspannt unterwegs bist, kracht's in der Politik mal wieder ordentlich. Diesmal bei der FDP. Parteivize Henning Höhne hat seine Leute, allen voran Wolfgang Kubicki und Marie-Agnes Strack-Zimmermann, ziemlich deutlich aufgefordert, die öffentliche Schlammschlacht um den Kurs der Partei zu beenden. Er sagt, der Parteitag hat entschieden, jetzt gilt's zusammenzurücken. Gewinner sollen einladend sein, Verlierer auch zeigen, dass sie mit an Bord sind. Beide, Kubicki und Strack-Zimmermann, sitzen ja in der neuen Parteiführung. Ob das wirklich klappt, ist offen. Aber klar ist, nur mit Einigkeit gibt's für die Liberalen wieder echte Erfolge. Hier kommt jetzt jemand, der sich mit Lagerdenken auch bestens auskennt. Shirin David zusammen mit Shi Agu, Atzen.

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0: Das war Water von Tyler zusammen mit Marshmallow bei Hase Radio. 24 nach 2, na gut, fast halb 3. Und wir schauen kurz auf ein ziemlich wichtiges Thema aus Niedersachsen. Der Verfassungsschutz darf die AfD hier im Land vorläufig mit nachrichtendienstlichen Mitteln überwachen. Das Verwaltungsgericht Hannover hat einen Eilantrag der Partei dagegen abgewiesen und sagt, die AfD in Niedersachsen wird zu Recht als gesichert rechtsextremistisch eingestuft. Grundlage ist ein langes Gutachten, in dem der AfD unter anderem vorgeworfen wird, die Menschenwürde zu verletzen und die Demokratie anzugreifen. Die AfD kann noch Rechtsmittel einlegen, das Hauptverfahren läuft weiter, da ist also noch nicht das letzte Wort gesprochen. Wir bleiben für dich dran, jetzt aber erstmal Musik. Hier kommt The Kid LAROI mit Hot Girl Problems bei Hase Radio.
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1: Hier ist Hans mit den aktuellen Meldungen aus der Region. Willkommen zu den Lokalnachrichten. Wegen der Bombenräumung im Lokviertel und Fledder gibt es am Sonntag, den 31. Mai, nur geringe Änderungen im Busverkehr. Betroffen sind die Linien 13, 381, 382 und 383. Ab 7 Uhr fahren Evakuierungsbusse aus dem Gebiet zur Gesamtschule Schinkel. Der Linienverkehr läuft zunächst weiter. Ab 8 Uhr ist jedoch kein Ausstieg mehr an den Haltestellen an der Petersburg- und Schwerstraße erlaubt. Der Hauptbahnhof wird durchgehend regulär bedient. Am letzten Maitag löste ein Gewitter in der Region Osnabrück zwei Einsätze aus. In Melle-Oldendorf geriet nach einem Blitzeinschlag der Dachstuhl eines Wohnhauses in Brand. Die Feuerwehr löschte schnell, niemand wurde verletzt. Der Schaden liegt bei rund 50.000 Euro, das Haus bleibt bewohnbar. In Osnabrück-Schinkel schlug fast zeitgleich ein Blitz in die Pauluskirche ein, während einer Taufe. Es blieb bei großem Schreck, Verletzte oder Gebäudeschäden gab es nicht. Im Osnabrücker Lokviertel sind zwei Blindgänger aus dem Zweiten Weltkrieg erfolgreich unschädlich gemacht worden. Eine Bombe wurde entschärft, die andere kontrolliert gesprengt. Zuvor mussten rund 1.600 Menschen ihre Wohnungen verlassen. Am frühen Nachmittag war die Evakuierung beendet. Nach derzeitiger Planung war dies die letzte Bombenentschärfung in dem Entwicklungsgebiet. Seit November 2024 wurden dort insgesamt 23 Blindgänger beseitigt. Die Stadt spricht nun von mehr Planungssicherheit für Anwohnerinnen und Anwohner. Soweit die Meldungen aus ihrer Region.

Das war Ed Sheeran mit Camera hier bei Hase Radio kurz vor 3. Es ist gleich 14.52 Uhr. Und wir schauen mal eben nach Wiefelstede im Landkreis Ammerland. Dort gab es den offiziellen Spatenstich für die Küstenautobahn A20. Das erste Teilstück, so rund 13 Kilometer, soll später die A28 mit der A29 verbinden. Die einen feiern das als wichtiges Projekt für den Verkehr in Norddeutschland, die anderen sind richtig sauer. In der Nähe vom Seepark Lehe haben Dutzende Menschen gegen die neue Trasse demonstriert. Mit Sprechchören, Buhrufen und Trillerpfeifen. Spannend, gebaut wird in Wiefelstede eigentlich schon seit Anfang Mai. Der Spatenstich heute war eher Symbolik. Und während für dieses Stück schon Baurecht besteht, wird über viele weitere Abschnitte der rund 200 Kilometer langen Küstenautobahn noch gestritten. Wir lassen das kurz sacken. Hier kommt Erlkönig von Luka Delitzsch.

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1: Hier ist Tore am Mikrofon. Willkommen zu den Nachrichten. Bei nächtlichen russischen Angriffen auf die Ukraine ist nach Behördenangaben mindestens ein Mensch getötet und mindestens 26 weitere verletzt worden. Betroffen waren unter anderem die Regionen Cherson, Tschernihiw, Odessa, Dnipropetrovsk, Charkiw und Saporischschja. Nach Angaben der ukrainischen Luftwaffe setzte Russland 265 Drohnen ein, von denen 228 abgefangen wurden. Ein Gewitter hat am Sonntag, dem 31. Mai, in der Region Osnabrück zwei Einsätze von Feuerwehr und Polizei ausgelöst. In Melle-Oldendorf geriet nach einem Blitzeinschlag der Dachstuhl eines Wohnhauses in Brand. Verletzt wurde niemand, der Sachschaden liegt bei rund 50.000 Euro. In der Pauluskirche in Osnabrück-Schinkel schlug ebenfalls ein Blitz ein. Auch dort gab es keine Verletzten und keine Gebäudeschäden. Die Avigo-Abfallwirtschaft Landkreis Osnabrück nimmt auf ihren 27 Grünplätzen keine Akkus und Elektrogeräte mit fest verbautem Akku mehr an. Hintergrund sind Sicherheitsrisiken durch Brandgefahr, insbesondere bei Lithium-Ionen-Akkus. Solche Akkus und Geräte können kostenlos auf 6 Recyclinghöfen und beim Schadstoffmobil abgegeben werden. Weitere Informationen bietet die Internetseite der Avigo. So viel zu den Nachrichten. Hanna, wie wird das Wetter?
2: Danke, Tore. Das Wetter in Osnabrück. Heute freundliches Wetter mit ein paar lockeren

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Das war Lühn mit Lass mich nicht los bei Hase Radio. Es ist kurz nach 15 Uhr. Schön, dass du dabei bist. Wir schauen jetzt auf ein Thema, das viele von euch gerade sehr beschäftigt. Im Libanon spitzt sich der Konflikt zwischen Israel und der Hisbollah weiter zu. Israels Regierung greift inzwischen auch den südlichen Vorort Dahijeh von Beirut an, ein dicht besiedeltes Gebiet, aus dem viele Menschen fliehen. Begründet werden die Angriffe mit mutmaßlichen Tunneln und Bunkern der Hisbollah und wiederholten Angriffen auf Nordisrael. Im Libanon wächst die Angst vor einer Rückkehr zu den Besatzungsjahren. International nimmt der Druck auf Israel zu, während die USA weiter an seiner Seite stehen und trotzdem versuchen, neue Gespräche über eine Waffenruhe anzuschieben. Ein schweres Thema, das wir im Blick behalten. Jetzt gibt's für dich etwas zum Durchatmen. Hier kommt Train of Thoughts von Nora N. Pure.

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Das war Lady Gaga mit The Dead Dance hier bei Hase Radio und wir haben es jetzt so gegen 15.23 Uhr. Lass uns mal kurz ernst werden. Eine Gruppe von Migrationsexperten sagt gerade ziemlich deutlich, dass der Rückgang der Asylanträge in Deutschland kaum was mit der Politik der Bundesregierung zu tun hat. Dinge wie Binnengrenzkontrollen, Abschiebungen, Bezahlkarte oder gekürzte Leistungen, all das, sagen sie, schränkt eher Rechte ein, als wirklich zu helfen. Die Forschenden fordern mehr Verantwortung statt Abschottung. Sichere, legale Wege für Menschen, die Schutz brauchen, Resettlement-Programme, humanitäre Aufnahmen, vieles davon ist gestoppt worden. Und gleichzeitig exportiert Deutschland weiter kräftig Waffen, auch in Konfliktregionen wie den Sudan. Ziemlich viel Stoff zum Nachdenken für den Nachmittag, oder? Hier kommt jetzt die passende Großstadtstimmung dazu. Côte d'Azur von

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1: Hier ist Hans mit den aktuellen Meldungen aus der Region. Willkommen zu den Lokalnachrichten. Am letzten Maitag löste ein Gewitter in der Region Osnabrück zwei Einsätze aus. In Melle-Oldendorf geriet nach einem Blitzeinschlag der Dachstuhl eines Wohnhauses in Brand. Die Feuerwehr löschte schnell, niemand wurde verletzt. Der Schaden liegt bei rund 50.000 Euro, das Haus bleibt bewohnbar. In Osnabrück-Schinkel schlug fast zeitgleich ein Blitz in die Pauluskirche ein, während einer Taufe. Es blieb bei großem Schreck, Verletzte oder Gebäudeschäden gab es nicht. Am Montagmittag, dem 1. Juni 2015, überfielen zwei unbekannte, vermummte junge Männer einen Supermarkt in Haasbergen und bedrohten eine Kassiererin mit einem Messer. Verletzt wurde niemand, die Täter konnten fliehen. Einer soll etwa 1,90 Meter groß sein, der andere rund 1,70. Die Polizei fahndet mit vielen Kräften nach den Männern und bittet Zeugen, sich bei der Polizei Georgsmarienhütte unter der bekannten Dienststellennummer zu melden. Im Osnabrücker Lokviertel sind zwei Blindgänger aus dem Zweiten Weltkrieg erfolgreich unschädlich gemacht worden. Eine Bombe wurde entschärft, die andere kontrolliert gesprengt. Zuvor mussten rund 1.600 Menschen ihre Wohnungen verlassen. Am frühen Nachmittag war die Evakuierung beendet. Nach derzeitiger Planung war dies die letzte Bombenentschärfung in dem Entwicklungsgebiet. Seit November 2024 wurden dort insgesamt 23 Blindgänger beseitigt. Die Stadt spricht nun von mehr Planungssicherheit für Anwohnerinnen und Anwohner. Das waren die aktuellen Meldungen aus unserer Region.

war All For You von A. Clark und Winnie bei Hase Radio. Und wenn du gerade im Lokviertel unterwegs bist, kannst du jetzt ein bisschen aufatmen. Es ist kurz nach 15.42 Uhr und in Osnabrück geht ein ziemlich nervenaufreibendes Kapitel zu Ende. Heute sind dort zwei Blindgänger aus dem Zweiten Weltkrieg erfolgreich unschädlich gemacht worden. Einer entschärft, einer kontrolliert gesprengt. Rund 1600 Menschen mussten heute früh raus aus den Wohnungen. Gegen 14.44 Uhr war die Evakuierung dann wieder aufgehoben. Damit ist nach anderthalb Jahren und insgesamt 23 unschädlich gemachten Bomben im Lokviertel erstmal Schluss mit den großen Evakuierungen. Für alle da vor Ort heißt das endlich wieder ein bisschen mehr Planungssicherheit. Und genau mit diesem Gefühl von Erleichterung machen wir musikalisch weiter. Hier kommt für dich Leonie mit By Your Side.

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Mit Tore Laufenberg. Am 1.6.1961, heute vor 65 Jahren, stand Elvis Presley mit Surrender an der Spitze der britischen Singlecharts. Sein 8. Nummer 1-Hit im Vereinigten Königreich und ein klares Zeichen, dass der King nach dem Army-Jahr weiter dominierte. Die Nummer ist mehr als ein Liebeslied, sie ist ein kleines Opernfinale in unter 2 Minuten. Elvis hatte Freddy Beanstock gebeten, eine neue englische Fassung von Torna a Sorrento zu finden. Doc Pomus und Mort Schumann lieferten die Texte und hielten sich so eng an Pomus' Demo, dass Elvis die dramatische Struktur praktisch unverändert übernahm. Die Melodie selbst stammt aus dem neapolitanischen Klassiker der frühen 1900er und in dieser Verbindung von altem Liedgut und amerikanischem Rock entstanden diese gewaltigen Vokalexkursionen, die heute fast selbstverständlich klingen, damals aber auffällig und neu. Aufgenommen wurde der Track in einer nächtlichen Session am 30. Oktober 1960 zwischen Gospel- und Studiomarathons. Gerade diese Mischung aus frommer Intensität und Pop-Aktualität gibt dem Stück seinen speziellen Druck. Surrender stieg nicht nur im UK, sondern auch in den USA und Australien an die Spitze und festigte Elvis' transatlantische Vormachtstellung. Kurz, explosiv, aufgeladen, Elvis bewies, dass er europäische Melodien in Rock-Konfetti-Regen verwandeln konnte. Ein Baustein jener Bühnenästhetik, die später Rockballaden prägen sollte. Weiter geht's mit einem anderen Kapitel seiner Kunst, Suspicious Minds. 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
1: Hier ist Tore, willkommen zu den Nachrichten. In Äthiopien haben die Bürgerinnen und Bürger am Montag ein neues Parlament gewählt. Bis 18 Uhr Ortszeit können nach Angaben der Behörden rund 50 Millionen Menschen ihre Stimme abgeben. Die regierende Wohlstandspartei von Ministerpräsident Abiy Ahmed gilt als klar favorisiert. Ergebnisse werden bis zum 11. Juni erwartet. In der Konfliktregion Tigray findet keine Wahl statt. Ein Gewitter hat am

0: Sonntag, dem 31. Mai in der Region Osnabrück zwei Einsätze von Feuerwehr und Polizei ausgelöst. In Melle-Oldendorf geriet nach einem Blitzeinschlag der Dachstuhl eines Wohnhauses in Brand. Verletzt wurde niemand, der Sachschaden liegt bei rund 50.000 Euro. In der Pauluskirche in Osnabrück-Schinkel schlug ebenfalls ein Blitz ein. Auch dort gab es keine Verletzten und keine Gebäudeschäden. In Haßbergen hat es am Montagmittag, dem 1. Juni, einen bewaffneten Raubüberfall auf einen Edeka-Supermarkt gegeben. Zwei bislang unbekannte, vermummte junge Männer überfielen gegen 13.15 Uhr eine Kasse unter Einsatz eines Messers. Verletzt wurde niemand. Die Täter, etwa 1,90 und 1,70 groß, konnten fliehen. Die Polizei fahndet mit zahlreichen Kräften. Und damit zu dir, Hanna, mit dem Wetter.
1: Danke, Tore. Das Wetter in Osnabrück. Heute freundliches Wetter mit ein paar lockeren Wolken, um die 20 Grad. Später mehr Wolken und vor allem am späten Nachmittag und Abend oft Regen, teils etwas kräftiger. Höchstwert um 22 Grad, am Abend etwa 17 Grad. Der Wind bleibt eher gemütlich unterwegs. Morgen grauer Start, oft dicht bewölkt, immer wieder Regen, am Nachmittag auch mal kräftiger. Höchstwerte um 21 Grad, der Wind bläst spürbar. In Schauern rüttelt er ordentlich an Jacken und Schirmen. Übermorgen, wechselhaft mit vielen Wolken, nur kurze sonnige Momente und immer wieder etwas Regen. Maximal um 17 Grad, dazu ein meist frischer, zwischendurch auch mal ruppiger Wind, aber kein Sturm.

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war Milana zusammen mit Sarah Connor, Je t'aime, hier bei Hase Radio und wir sind mitten im Montagnachmittag, kurz nach 16.16 Uhr. Während bei uns die Musik läuft, spitzt sich im Nahen Osten die Lage weiter zu. Der Iran hat die Friedensgespräche mit den USA auf Eis gelegt, als Protest gegen neue israelische Luftangriffe im Libanon. Teheran sagt, damit seien Bedingungen für einen Waffenstillstand verletzt worden und fordert ein sofortiges Ende der israelischen Einsätze in Gaza und im Libanon plus Rückzug der Truppen. Obendrauf kommt die Drohung, wichtige Seewege wie die Straße von Hormus oder Bab al-Mandab zu blockieren. Das wäre auch für uns in Europa spürbar, Stichwort Öl- und Warenverkehr. Gleichzeitig fliegt Israel wieder Angriffe auf Hisbollah-Ziele in Beirut. Wir behalten das natürlich im Blick und du bleibst bei uns im Flow. Jetzt für dich, It's Not Right, But It's Okay, in der Version von Felix Jähn und Whitney Houston.

0: Das war Lady Gaga mit Abracadabra bei Hase Radio. Kurz vor 5:30, es ist 16.28 Uhr. Und während bei Gaga die Magie regiert, herrscht bei der FDP gerade eher Zoff als Zauber. FDP-Vize Henning Höhne hat nämlich seine Parteifreunde Wolfgang Kubicki und Marie-Agnes Strack-Zimmermann ziemlich deutlich aufgefordert, die öffentliche Schlammschlacht zu beenden. Er sagt: Der Parteitag hat entschieden, das gilt jetzt. Und danach müssten alle wieder zusammenfinden. Spannend dabei, Höhne hatte selbst für den Parteivorsitz kandidiert, ist dann aber für Kubicki zurückgetreten und fordert jetzt, dass Sieger und Verlierer sich gegenseitig die Hand reichen. Am Ende, so hofft er, sollen die Liberalen wieder Siege feiern und nicht nur Schlagzeilen. Wir drehen für dich zurück auf gute Laune. Hier kommt You von Bund. And Oaks bei Hase Radio.
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1: Hier sind die Lokalnachrichten mit Hans. Am letzten Maitag löste ein Gewitter in der Region Osnabrück zwei Einsätze aus. In Melle-Oldendorf geriet nach einem Blitzeinschlag der Dachstuhl eines Wohnhauses in Brand. Die Feuerwehr löschte schnell, niemand wurde verletzt. Der Schaden liegt bei rund 50.000 Euro. Das Haus bleibt bewohnbar. In Osnabrück-Schinkel schlug fast zeitgleich ein Blitz in die Pauluskirche ein, während einer Taufe. Es blieb bei großem Schreck, Verletzte oder Gebäudeschäden gab es nicht. Am Montagmittag, dem 1. Juni 2015, überfielen zwei unbekannte, vermummte junge Männer einen Supermarkt in Haßbergen und bedrohten eine Kassiererin mit einem Messer. Verletzt wurde niemand, die Täter konnten fliehen. Einer soll etwa 1,90 Meter groß sein, der andere rund 1,70. Die Polizei fahndet mit vielen Kräften nach den Männern und bittet Zeugen, sich bei der Polizei Georgsmarienhütte unter der bekannten Dienststellennummer zu melden. Im Osnabrücker Lokviertel sind zwei Blindgänger aus dem Zweiten Weltkrieg erfolgreich unschädlich gemacht worden. Eine Bombe wurde entschärft, die andere kontrolliert gesprengt. Zuvor mussten rund 1.600 Menschen ihre Wohnungen verlassen. Am frühen Nachmittag war die Evakuierung beendet. Nach derzeitiger Planung war dies die letzte Bombenentschärfung in dem Entwicklungsgebiet. Seit November 2024 wurden dort insgesamt 23 Blindgänger beseitigt. Die Stadt spricht nun von mehr Planungssicherheit für Anwohnerinnen und Anwohner. Das waren die aktuellen Meldungen aus ihrer Lokalredaktion.

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ist Evion mit Call My Name hier bei Hase Radio und wir gehen so langsam auf 16.51 Uhr zu. In Niedersachsen gibt's heute ein ziemlich dickes politisches Brett. Das Verwaltungsgericht Hannover hat den Eilantrag der AfD gegen den Verfassungsschutz abgelehnt. Heißt, die AfD bleibt hier im Land offiziell gesichert rechtsextremistisch eingestuft. Und der Verfassungsschutz darf sie mit nachrichtendienstlichen Mitteln beobachten. Also zum Beispiel Kommunikation abhören oder V-Leute einsetzen. Die Richter sagen, es gibt genug Hinweise, dass die Partei verfassungsfeindliche Ziele verfolgt. Unter anderem durch pauschale Abwertung vor allem männlicher muslimischer Zuwanderer und durch das systematische Verächtlichmachen anderer Parteien. Die AfD kann noch weiter juristisch dagegen vorgehen. Das Hauptverfahren läuft auch noch. Wir bleiben für dich dran. Jetzt aber erstmal Musik. Hier kommt Artemas mit Eat Me Alive.

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1: Ich bin Tore, hier sind die Nachrichten. Paris, staatliche Subventionen für die Industrie haben weltweit einen neuen Höchststand seit der Finanzkrise erreicht, mit China an der Spitze. Nach Berechnungen der OECD flossen im Jahr 2024 in 15 Schlüsselsektoren insgesamt 108 Milliarden Dollar an Hilfen, besonders für Solarindustrie, Halbleiter, Aluminium, Stahl und Schiffbau. Firmen in China erhielten im Schnitt 3 bis 8 Mal so viel Unterstützung wie Konkurrenten, was laut OECD Marktanteilsgewinne, aber kaum Produktivität oder Rentabilität erhöht. Die niedersächsische Landesregierung hat ein Gesetz zur Förderung der kommunalen Infrastruktur auf den Weg gebracht. Es regelt die Verteilung von insgesamt 9,4 Milliarden Euro aus einem Bundessondervermögen. Etwa die Hälfte geht pauschal an die Kommunen. Für Osnabrück sind über 88,1 Millionen Euro vorgesehen. Zusätzlich stellt das Land 600 Millionen Euro für Kommunalinvestitionen bereit. In der Nacht zu Sonntag, dem 31. Mai, sind Unbekannte in ein Café in Quakenbrück eingebrochen. Zwischen 2 und 4 Uhr morgens verschafften sie sich gewaltsam Zutritt

0: den Räumen an der Bremerkampstraße nahe der Berliner Straße, durchsuchten das Café und stahlen unter anderem Bargeld. Die Täter flüchteten unerkannt, die Schadenshöhe ist noch unklar. So viel zu den Nachrichten. Hanna, wie wird das Wetter?
1: Danke, Tore. Das Wetter in Osnabrück. Heute freundliches Wetter mit ein paar lockeren Wolken, um die 20 Grad. Später mehr Wolken und vor allem am späten Nachmittag und Abend oft Regen, teils etwas kräftiger. Höchstwert um 22 Grad, am Abend etwa 17 Grad. Der Wind bleibt eher gemütlich unterwegs. Morgen grauer Start, oft dicht bewölkt, immer wieder Regen, am Nachmittag auch mal kräftiger. Höchstwerte um 21 Grad, der Wind bläst spürbar, in Schauern rüttelt er ordentlich an Jacken und Schirmen. Übermorgen wechselhaft mit vielen Wolken, nur kurze sonnige Momente und immer wieder etwas Regen. Maximal um 17 Grad, dazu ein meist frischer, zwischendurch auch mal ruppiger Wind, aber kein Sturm. 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

Das war Eamon und Sira mit 30 Mal am Tag hier bei Haser Radio. Und wenn du gerade im Auto sitzt, dann interessiert dich das jetzt vielleicht besonders. Es ist kurz nach 17.15 Uhr und in Wiefelstede im Landkreis Ammerland gab es heute den offiziellen Spatenstich für die Küstenautobahn A20. 13 Kilometer sollen erstmal die A28 und die A29 verbinden. Ein Projekt, von dem die Autobahn GmbH sagt, wichtig für die ganze Region. Gleichzeitig gibt es seit Jahren Krach darum und auch heute wieder Protest. In der Nähe vom Seepark Lehe haben Dutzende gegen die neue Trasse demonstriert. Wegen Natur- und Artenschutz. Spannend, gebaut wird in Wiefelstede eigentlich schon seit Anfang Mai. Der Spatenstich war eher Symbolik. Und während nur dieses Teilstück bei Westerstede bis Jaderberg Baurecht hat, wird über den Rest der rund 200 Kilometer noch gestritten. Für dich gibt's jetzt erstmal Musik. Hier kommt Band-Aids von Katy Perry. Hands.

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0: Das war Sabrina Carpenter mit Manchild hier bei Hase Radio. Es ist jetzt so ungefähr 17.28 Uhr. Wir springen mal von Liebesdrama zu einem ziemlich ernsten Thema. Eine Gruppe von Migrationsexpertinnen und Experten kritisiert gerade scharf die Flüchtlingspolitik der Bundesregierung. Sie sagen, die sinkenden Asylzahlen haben wenig mit Abschiebungen, Bezahlkarte oder gekürzten Leistungen zu tun, sondern eher damit, dass Menschen immer weniger legale Wege nach Europa haben. Eine der Herausgeberinnen vom Report Globale Flucht 2026 sagt sogar, Verantwortung heißt, Schutz zu geben. Und genau dieser Zugang zu Menschenrechten werde gerade zurückgedreht. Gleichzeitig liefert Deutschland Waffen in Regionen, aus denen Menschen fliehen. Etwa in den Sudan. Ganz schön widersprüchlich, oder? Zum Nachdenken zwischen den Songs. Und für dich kommt jetzt Karol G. mit Si antes te hubiera conocido.
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1: Hier ist Hans mit den aktuellen Meldungen aus der Region. Willkommen zu den Lokalnachrichten. Im Osnabrücker Lokviertel sind zwei Blindgänger aus dem Zweiten Weltkrieg erfolgreich unschädlich gemacht worden. Eine Bombe wurde entschärft, die andere kontrolliert gesprengt. Zuvor mussten rund 1600 Menschen ihre Wohnungen verlassen. Am frühen Nachmittag war die Evakuierung beendet. Nach derzeitiger Planung war dies die letzte Bombenentschärfung in dem Entwicklungsgebiet. Seit November 2024 wurden dort insgesamt 23 Blindgänger beseitigt. Die Stadt spricht nun von mehr Planungssicherheit für Anwohnerinnen und Anwohner. Im Klinikum Osnabrück kann die Ausbildung zur Pflegefachkraft nun auch in Teilzeit absolviert werden. Die Ausbildungsdauer verlängert sich von 3 auf 4 Jahre. Inhalte und Praxis werden an individuelle Lebensumstände angepasst. Ab dem 1. Oktober startet ein erster Kurs mit 5 Plätzen. Im Mai 2027 sollen 20 weitere Plätze folgen. Das Modell mit flexiblen Diensten, Selbstlernphasen, längeren Auszeiten und individueller Begleitung soll Chancengleichheit fördern und richtet sich an Menschen ab 17 Jahren mit Realschulabschluss. Die Landesregierung Niedersachsen plant ein Gesetz zur Förderung der kommunalen Infrastruktur. Aus dem Bundessondervermögen Infrastruktur und Klimaneutralität erhält das Land insgesamt 9,4 Milliarden Euro. Etwa die Hälfte geht pauschal an die Kommunen. Alle Kommunen bekommen ein eigenes Budget, das flexibel und digital abrufbar ist, für Investitionen ab dem 1. Januar 2025 bis Ende 2042. Zusätzlich stellt das Land 600 Millionen Euro im Rahmen des Paktes für Kommunalinvestitionen bereit. Soweit die Meldungen aus Ihrer Region.

Buddy von Topic, Fireboy DML und Nico Santos hier bei Hase Radio, kurz vor 18 Uhr. Es ist 17.51 Uhr. Wir schauen mal eben an die Hunte nach Elsfleth. Da geht's jetzt richtig los mit dem neuen

Neubau der Eisenbahnbrücke. Die alte wurde ja 2024 von einem Schiff gerammt und war wochenlang dicht. Seitdem läuft der Güterverkehr nur noch über so eine provisorische Hilfsbrücke und größere Seeschiffe kommen gar nicht mehr bis zum Oldenburger Hafen durch. Jetzt haben Bundesverkehrsminister Patrick Schnieder und Niedersachsens Ministerpräsident Olaf Lies den Startknopf gedrückt. Geplant ist eine moderne Hub-Drehbrücke, so ähnlich wie die Friesenbrücke bei Wehna. Ende 2027 oder Anfang 2028 soll sie fertig sein. Dann ist die Hunte wieder komplett frei. Wir bleiben an der Sache für dich dran. Jetzt geht's erstmal musikalisch Around the World mit Zombik, Alex Christensen und A Touch of Class.

Damit sind wir einmal um die Welt gereist. Musikalisch mit Around the World bei Hase Radio. Es ist kurz vor 18 Uhr, 17.54 Uhr haben wir und leider geht's jetzt von der leichten in die sehr ernste Realität. Israel hat die Luftangriffe auf Beirut wieder aufgenommen. Premierminister Netanyahu und Verteidigungsminister Katz haben das Militär angewiesen, Ziele der Hisbollah in den südlichen Vororten der Stadt anzugreifen. Begründung? Wiederholte Verstöße der Hisbollah gegen den Waffenstillstand und Angriffe auf israelische Städte. Diese Viertel im Süden Beiruts gelten als Hochburg der Hisbollah. Dass dort jetzt wieder bombardiert wird, könnte die Lage in der Region deutlich weiter eskalieren. Wir behalten das für dich im Blick hier bei Hase Radio. Jetzt aber erstmal Kopf ein bisschen frei machen. Hier kommen Shirin David und Shi Agu, Atzen und Barbies. 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
1: Hier ist Tore am Mikrofon. Willkommen zu den Nachrichten. Der Iran legt die indirekten Verhandlungen mit den USA über ein Kriegsende in der Golfregion auf Eis. Teheran begründet den Schritt mit dem israelischen Vorgehen im Libanon. Neue Gespräche soll es erst geben, wenn Israel seine Militäreinsätze im Libanon und im Gazastreifen stoppt. Gleichzeitig verschärft die iranische Führung die Gangart erheblich. Zusammen mit verbündeten Milizen droht das Land nun, die Straße von Hormus und damit eine der weltweit wichtigsten Ölrouten zu blockieren. Das Klinikum Osnabrück bietet ab dem 1. Oktober erstmals eine flexible, also in Teilzeit absolvierte Pflegeausbildung an. Die Ausbildung zur Pflegefachfrau oder zum Pflegefachmann dauert dann 4 statt 3 Jahre und berücksichtigt individuelle Lebensumstände, etwa Familienpflichten oder Sprachkurse. Zunächst stehen 5 Plätze zur Verfügung, ab dem 1. Mai 2027 weitere 20. In Hasbergen hat es am Montagmittag, dem 1. Juni, einen bewaffneten Raubüberfall auf einen Edeka-Supermarkt gegeben. 2 bislang unbekannte, vermummte junge Männer überfielen gegen 13.15 Uhr eine Kasse unter Einsatz eines Messers. Verletzt wurde niemand. Die Täter, etwa 1,90 und 1,70 groß, konnten fliehen. Die Polizei fahndet mit zahlreichen Kräften. Und damit zu dir, Hanna, mit dem Wetter.
2: Ja, Tore, lass uns das Wetter in Osnabrück anschauen. Aktuell ist es dicht bewölkt bei etwa 22 Grad, trocken, leicht warm, mit nur einem sanften Lüftchen. Heute bleibt der Himmel überwiegend grau, bis zum späten Abend kühlt es auf etwa 16 Grad ab, weiter trocken, der Wind macht weiter Kaffeepause. Morgen früh um 15 Grad, tagsüber bis rund 21 Grad. Ab Mittag Regen, später auch mal kräftiger.

0: abends wieder eher leicht. Der Wind pustet dann etwas bestimmter, in Schauern kurz ruppig. Übermorgen viele Wolken, etwas Sonne, einzelne Schauer, um 18 Grad und ein spürbarer, aber harmloser Wind. Klassisches Jackenwetter.
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2: Moin Osnabrück, moin Landkreis. Hier ist Heiko auf Hase Radio. Ihr hört Osna chillt, kurz nach 6. Schön, dass du dabei bist, egal ob im Auto, auf dem Sofa oder noch im Büro. Wir lassen den Feierabend ganz entspannt anrollen, mit viel Musik und später natürlich frischen News aus unserer Region. Also, lehn dich zurück, dreh ein bisschen lauter. Hier kommt für dich Simply Red mit Holding Back the Years.

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1: Hier ist Hans am Mikrofon mit den lokalen Nachrichten. Im Klinikum Osnabrück kann die Ausbildung zur Pflegefachkraft nun auch in Teilzeit absolviert werden. Die Ausbildungsdauer verlängert sich von 3 auf 4 Jahre. Inhalte und Praxis werden an individuelle Lebensumstände angepasst. Ab dem 1. Oktober startet ein erster Kurs mit 5 Plätzen. Im Mai 2027 sollen 20 weitere Plätze folgen. Das Modell mit flexiblen Diensten, Selbstlernphasen, längeren Auszeiten und individueller Begleitung soll Chancengleichheit fördern und richtet sich an Menschen ab 17 Jahren mit Realschulabschluss. In Osnabrück-Schinkel haben Telefonbetrüger gezielt russischsprachige Seniorinnen und Senioren um hohe Geldbeträge gebracht. Eine 85-jährige Frau und ein älteres Ehepaar verloren zusammen Vermögen von deutlich über 90.000 Euro, nachdem angebliche Boten Bargeld und Wertsachen abholten. Die Täter geben sich meist als Polizei, Bank oder Angehörige aus und üben massiven Druck aus. Die Polizei betont, dass sie niemals Bargeld oder Schmuck zur Verwahrung verlangt und rät, verdächtige Anrufe sofort zu beenden und selbst die Polizei zu kontaktieren. Die Landesregierung Niedersachsen plant ein Gesetz zur Förderung der kommunalen Infrastruktur. Aus dem Bundessondervermögen Infrastruktur und Klimaneutralität erhält das Land insgesamt 9,4 Milliarden Euro. Etwa die Hälfte geht pauschal an die Kommunen. Alle Kommunen bekommen ein eigenes Budget, das flexibel und digital abrufbar ist. Für Investitionen ab dem 1. Januar 2025 bis Ende 2042. Zusätzlich stellt das Land 600 Millionen Euro im Rahmen des Paktes für Kommunalinvestitionen bereit. Das waren die Meldungen aus unserer Region.

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1: Willkommen zu den Nachrichten, ich bin Tore. Der Ruhm wird nicht durch Reden aufgebaut, sondern durch den Klang der Schritte der Soldaten. Mit dieser Botschaft feiert ein israelischer Militärsprecher die Einnahme der Festung Beaufort. Die wehende israelische Fahne ist symbolträchtig. Sie stärkt Israels Image als Eroberer, schwächt zugleich die libanesische Regierung und stärkt die Hisbollah. Diese gewann Zulauf während der israelischen Besatzung 1982-2000. Ein neuer Bodenkrieg wäre beste Werbung für sie. Zwar hat die Hisbollah in jüngerer Zeit wegen Korruption, Attentaten und Auslandseinsätzen an Rückhalt verloren, doch die Regierung steht vor Washington-Gesprächen fast bloß da. Sie kann nur um Waffenruhe bitten und für eine schlagkräftigere Armee werben. Präsident Aouns Plan kommt nur langsam voran. Israel und die USA haben ihn behindert. Schnelle Ergebnisse sind nicht zu erwarten. Die Gefahr einer längeren Präsenz israelischer Truppen und eines Wiedererstarkens der Hisbollah bleibt. In Osnabrück-Schinkel haben Telefonbetrüger russischsprachige Seniorinnen und Senioren ins Visier genommen. Am 21. Mai übergab eine 85-jährige Frau einer falschen Botenperson eine hohe vierstellige Bargeldsumme. Tags darauf verlor ein Ehepaar Vermögenswerte von mehr als 90.000 Euro. Die Täter gaben sich laut Polizei als Behörden- oder Bankmitarbeiter aus. In Hasbergen hat es am Montagmittag, dem 1. Juni, einen bewaffneten Raubüberfall auf einen Edeka-Supermarkt gegeben. Zwei bislang unbekannte, vermummte junge Männer überfielen gegen 13.15 Uhr eine Kasse unter Einsatz eines Messers. Verletzt wurde niemand. Die Täter, etwa 1,90 und 1,70 groß, konnten fliehen. Die Polizei fahndet mit zahlreichen Kräften. Das waren die Nachrichten, jetzt das Wetter mit Hanna.
2: Ja, Tore, lass uns das Wetter in Osnabrück anschauen. Aktuell ist es dicht bewölkt bei etwa 22 Grad, trocken, leicht warm, mit nur einem sanften Lüftchen. Heute bleibt der Himmel überwiegend grau, bis zum späten Abend kühlt es auf etwa 16 Grad ab, weiter trocken, der Wind macht weiter Kaffeepause. Morgen früh um 15 Grad, tagsüber bis rund 21 Grad. Ab Mittag Regen, später auch mal kräftiger, abends wieder eher leicht. Der Wind pustet dann etwas bestimmter, in Schauern kurz ruppig. Übermorgen viele Wolken, etwas Sonne, einzelne Schauer, um 18 Grad und ein spürbarer, aber harmloser Wind. Klassisches Jackenwetter.
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1: Guten Abend, ihr Lieben, hier ist Heiko auf Hase Radio.

und ihr hört Osna Chillt, eure entspannte Begleitung in den Feierabend. Schön, dass ihr mit uns durch den Abend gleitet, ob ihr gerade heimkommt, noch arbeitet oder einfach auf dem Sofa abhängt. Später haben wir natürlich auch wieder frische News aus Osnabrück und der Region für euch. Jetzt lehnt euch zurück, dreht ein kleines bisschen lauter. Hier kommt für euch Echoes von Tom Walker.

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1: Hier sind die Lokalnachrichten mit Hans. Im Klinikum Osnabrück kann die Ausbildung zur Pflegefachkraft nun auch in Teilzeit absolviert werden. Die Ausbildungsdauer verlängert sich von 3 auf 4 Jahre. Inhalte und Praxis werden an individuelle Lebensumstände angepasst. Ab dem 1. Oktober startet ein erster Kurs mit 5 Plätzen. Im Mai 2027 sollen 20 weitere Plätze folgen. Das Modell mit flexiblen Diensten, Selbstlernphasen, längeren Auszeiten und individueller Begleitung soll Chancengleichheit fördern und richtet sich an Menschen ab 17 Jahren mit Realschulabschluss. In Osnabrück-Schinkel haben Telefonbetrüger gezielt russischsprachige Seniorinnen und Senioren um hohe Geldbeträge gebracht. Eine 85-jährige Frau und ein älteres Ehepaar verloren zusammen Vermögen von deutlich über 90.000 Euro, nachdem angebliche Boten Bargeld und Wertsachen abholten. Die Täter geben sich meist als Polizei, Bank oder Angehörige aus und üben massiven Druck aus. Die Polizei betont, dass sie niemals Bargeld oder Schmuck zur Verwahrung verlangt und rät, verdächtige Anrufe sofort zu beenden und selbst die Polizei zu kontaktieren. Die Landesregierung Niedersachsen plant ein Gesetz zur Förderung der kommunalen Infrastruktur. Aus dem Bundessondervermögen Infrastruktur und Klimaneutralität erhält das Land insgesamt 9,4 Milliarden Euro. Etwa die Hälfte geht pauschal an die Kommunen. Alle Kommunen bekommen ein eigenes Budget, das flexibel und digital abrufbar ist, für Investitionen ab dem 1. Januar 2025 bis Ende 2042. Zusätzlich stellt das Land 600 Millionen Euro im Rahmen des Paktes für Kommunalinvestitionen bereit. Soweit die Meldungen aus Ihrer Region.
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1: Am 1.6.1961, heute vor 65 Jahren, stand Elvis Presley mit Surrender an der Spitze der britischen Singlecharts. Sein 8. Nummer 1 Hit im Vereinigten Königreich und ein klares Zeichen, dass der King nach dem Army-Jahr weiter dominierte. Die Nummer ist mehr als ein Liebeslied, sie ist ein kleines Opernfinale in unter 2 Minuten. Elvis hatte Freddie Beanstock gebeten, eine neue englische Fassung von Torna a Sorrento zu finden. Doc Pomus und Mort Schumann lieferten die Texte und hielten sich so eng an Pomus' Demo, dass Elvis die dramatische Struktur praktisch unverändert übernahm. Die Melodie selbst stammt aus dem neapolitanischen Klassiker der frühen 1900er und in dieser Verbindung von altem Liedgut und amerikanischem Rock entstanden diese gewaltigen Vokalexkursionen, die heute fast selbstverständlich klingen, damals aber auffällig und neu. Aufgenommen wurde der Track in einer nächtlichen Session am 30. Oktober 1960 zwischen Gospel- und Studiomarathons. Gerade diese Mischung aus frommer Intensität und Pop-Aktualität gibt dem Stück seinen speziellen Druck. Surrender stieg nicht nur im UK, sondern auch in den USA und Australien an die Spitze und festigte Elvis' transatlantische Vormachtstellung. Kurz, explosiv, aufgeladen, Elvis bewies, dass er europäische Melodien in Rock-Konfetti-Regen verwandeln konnte. Ein Baustein jener Bühnenästhetik, die später Rockballaden prägen sollte. Weiter geht's mit einem anderen Kapitel seiner Kunst, Suspicious Minds.

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2: Hier ist Tore am Mikrofon. Willkommen zu den Nachrichten. In Deutschland wächst die Sorge um die Gesundheit junger Menschen. Immer mehr Jugendliche rauchen und vapen, zugleich nehmen laut Statistischem Bundesamt Hautkrebsfälle und Todesfälle deutlich zu. Familienministerin Karin Prien will Kinder unter 3 Jahren vor Smartphones und Tablets schützen. Fachleute warnen zudem vor psychischen Belastungen, Bildungsungleichheit und digitalen Gefahren für Kinder und Jugendliche. In Osnabrück-Schinkel haben Telefonbetrüger russischsprachige Seniorinnen und Senioren ins Visier genommen. Am 21. Mai übergab eine 85-jährige Frau einer falschen Botenperson eine hohe 4-stellige Bargeldsumme. Tags darauf verlor ein Ehepaar Vermögenswerte von mehr als 90.000 Euro. Die Täter gaben sich laut Polizei als Behörden- oder Bankmitarbeiter aus. In Haßbergen hat es am Montagmittag, dem 1. Juni, einen bewaffneten Raubüberfall auf einen Edeka-Supermarkt gegeben. 2 bislang unbekannte, vermummte junge Männer überfielen gegen 13.15 Uhr eine Kasse unter Einsatz eines Messers. Verletzt wurde niemand. Die Täter, etwa 1,90 und 1,70 groß, konnten fliehen. Die Polizei fahndet mit zahlreichen Kräften. Und damit zu dir, Hanna, mit dem Wetter.
3: Ja, Tore, lass uns das Wetter in Osnabrück anschauen. Aktuell ist es dicht bewölkt bei etwa 22 Grad, trocken, leicht warm, mit nur einem sanften Lüftchen. Heute bleibt der Himmel überwiegend grau, bis zum späten Abend kühlt es auf etwa 16 Grad ab, weiter trocken, der Wind macht weiter Kaffeepause. Morgen früh um 15 Grad, tagsüber bis rund 21 Grad. Ab Mittag Regen, später auch mal kräftiger, abends wieder eher leicht. Der Wind pustet dann etwas bestimmter, in Schauern kurz ruppig. Übermorgen viele Wolken, etwas Sonne, einzelne Schauer, um 18 Grad und ein spürbarer, aber harmloser Wind. Klassisches Jackenwetter.
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4: Guten Abend, ihr Lieben, hier ist Heiko auf Hase Radio und ihr hört Osna Chillt, eure entspannte Feierabend-Playlist für Osnabrück und die ganze Region. Schön, dass du dir jetzt Zeit nimmst, kurz runterzufahren, vielleicht auf dem Sofa, im Auto oder noch auf dem Heimweg von der Schicht. Lehn dich zurück, atme einmal tief durch, die Musik machen wir. Weiter geht's für dich mit Dierks Bentley und When You Gonna Come Around.

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2: Willkommen zu den Nachrichten, ich bin Tore. US-Präsident Donald Trump hat einen israelischen Militäreinsatz in Beirut nach eigenen Angaben gestoppt. Israel habe zugesagt, keine Truppen zu entsenden und bereits unterwegs befindliche Einheiten umkehren lassen. Trump erklärte außerdem, über Vermittler mit der Hisbollah gesprochen zu haben, die einem Stopp der Kampfhandlungen zugestimmt habe. Aus Israel, dem Iran und von der Hisbollah gibt es dazu bislang keine Bestätigung. In Osnabrück-Schinkel haben Telefonbetrüger russischsprachige Seniorinnen und Senioren ins Visier genommen. Am 21. Mai übergab eine 85-jährige Frau einer falschen Botenperson eine hohe vierstellige Bargeldsumme. Tags darauf verlor ein Ehepaar Vermögenswerte von mehr als 90.000 Euro. Die Täter gaben sich laut Polizei als Behörden- oder Bankmitarbeiter aus. In Hasbergen hat es am Montagmittag, dem 1. Juni, einen bewaffneten Raubüberfall auf einen Edeka-Supermarkt gegeben. Zwei bislang unbekannte vermummte junge Männer überfielen gegen 13.15 Uhr eine Kasse unter Einsatz eines Messers. Verletzt wurde niemand. Die Täter, etwa 1,90 und 1,70 groß, konnten fliehen. Die Polizei fahndet mit zahlreichen Kräften. So viel zu den Nachrichten. Hanna, wie wird das Wetter?
3: Ja, Tore, lass uns das Wetter in Osnabrück anschauen. Aktuell ist es dicht bewölkt bei etwa 22 Grad, trocken, leicht warm, mit nur einem sanften Lüftchen. Heute bleibt der Himmel überwiegend grau, bis zum späten Abend kühlt es auf etwa 16 Grad ab, weiter trocken, der Wind macht weiter Kaffeepause. Morgen früh um 15 Grad, tagsüber bis rund 21 Grad. Ab Mittag Regen, später auch mal kräftiger, abends wieder eher leicht. Der Wind pustet dann etwas bestimmter, in Schauern kurz ruppig. Übermorgen viele Wolken, etwas Sonne, einzelne Schauer, um 18 Grad und ein spürbarer, aber harmloser Wind. Klassisches Jackenwetter.
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4: Guten Abend zusammen, hier ist euer Heiko auf Hase Radio. Und ihr seid genau richtig bei Osna Chillt. Eurem entspannten Feierabend hier für Osnabrück und die Region. Schön, dass du dir die Zeit nimmst, ein bisschen runterzukommen, durchzuatmen und einfach gute Musik zu genießen. Mach's dir bequem, lass den Tag hinter dir, wir kümmern uns um den Soundtrack. Jetzt für dich Heartland von Tom Walker. Viel Spaß beim Zuhören.

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1: Hier sind die neuesten Meldungen. Ich bin Tore. US-Präsident Donald Trump hat einen israelischen Militäreinsatz in Beirut nach eigenen Angaben gestoppt. Israel habe zugesagt, keine Truppen zu entsenden und bereits unterwegs befindliche Einheiten umkehren lassen. Trump erklärte außerdem, über Vermittler mit der Hisbollah gesprochen zu haben, die einem Stopp der Kampfhandlungen zugestimmt habe. Aus Israel, dem Iran und von der Hisbollah gibt es dazu bislang keine Bestätigung. In Osnabrück-Schinkel haben Telefonbetrüger russischsprachige Seniorinnen und Senioren ins Visier genommen. Am 21. Mai übergab eine 85-jährige Frau einer falschen Botenperson eine hohe vierstellige Bargeldsumme. Tags darauf verlor ein Ehepaar Vermögenswerte von mehr als 90.000 Euro. Die Täter gaben sich laut Polizei als Behörden- oder Bankmitarbeiter aus. In Haßbergen hat es am Montagmittag, dem 1. Juni, einen bewaffneten Raubüberfall auf einen Edeka-Supermarkt gegeben. Zwei bislang unbekannte, vermummte junge Männer überfielen gegen 13.15 Uhr eine Kasse unter Einsatz eines Messers. Verletzt wurde niemand. Die Täter, etwa 1,90 und 1,70 groß, konnten fliehen. Die Polizei fahndet mit zahlreichen Kräften. Soweit die Meldungen. Hanna, wie sieht's mit dem Wetter aus?
2: Ja, Tore, lass uns das Wetter in Osnabrück anschauen. Aktuell ist es dicht bewölkt bei etwa 22 Grad, trocken, leicht warm, mit nur einem sanften Lüftchen. Heute bleibt der Himmel überwiegend grau, bis zum späten Abend kühlt es auf etwa 16 Grad ab, weiter trocken, der Wind macht weiter Kaffeepause. Morgen früh um 15 Grad, tagsüber bis rund 21 Grad. Ab Mittag Regen, später auch mal kräftiger, abends wieder eher leicht. Der Wind pustet dann etwas bestimmter, in Schauern kurz ruppig. Übermorgen viele Wolken, etwas Sonne, einzelne Schauer, um 18 Grad und ein spürbarer, aber harmloser Wind. Klassisches Jackenwetter.
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3: Guten Abend, hier ist Heiko auf Hase Radio. Schön, dass du auch jetzt nach 10 noch mit dabei bist. Osnabrück, die Lichter werden langsam weniger, aber wir drehen den Sound für dich noch ein bisschen weiter auf. Egal, ob du gerade von der Spätschicht kommst, im Bett liegst oder noch unterwegs bist, bleib einfach bei uns, wir begleiten dich durch die Nacht. Und jetzt für dich ein echter Klassiker, It's My Life von No Doubt. Viel Spaß!

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1: Hier ist Tore, willkommen zu den Nachrichten. US-Präsident Donald Trump hat einen israelischen Militäreinsatz in Beirut nach eigenen Angaben gestoppt. Israel habe zugesagt, keine Truppen zu entsenden und bereits unterwegs befindliche Einheiten umkehren lassen. Trump erklärte außerdem, über Vermittler mit der Hisbollah gesprochen zu haben, die einem Stopp der Kampfhandlungen zugestimmt habe. Aus Israel, dem Iran und von der Hisbollah gibt es dazu bislang keine Bestätigung. In Osnabrück-Schinkel haben Telefonbetrüger russischsprachige Seniorinnen und Senioren ins Visier genommen. Am 21. Mai übergab eine 85-jährige Frau einer falschen Botenperson eine hohe vierstellige Bargeldsumme. Tags darauf verlor ein Ehepaar Vermögenswerte von mehr als 90.000 Euro. Die Täter gaben sich laut Polizei als Behörden- oder Bankmitarbeiter aus. In Haßbergen hat es am Montagmittag, dem 1. Juni, einen bewaffneten Raubüberfall auf einen Edeka-Supermarkt gegeben. Zwei bislang unbekannte, vermummte junge Männer überfielen gegen 13.15 Uhr eine Kasse unter Einsatz eines Messers. Verletzt wurde niemand. Die Täter, etwa 1,90 und 1,70 groß, konnten fliehen. Die Polizei fahndet mit zahlreichen Kräften. Das waren die Nachrichten, jetzt das Wetter mit Hanna.
2: Ja, Tore, lass uns das Wetter in Osnabrück anschauen. Aktuell ist es dicht bewölkt bei etwa 22 Grad, trocken, leicht warm, mit nur einem sanften Lüftchen. Heute bleibt der Himmel überwiegend grau, bis zum späten Abend kühlt es auf etwa 16 Grad ab, weiter trocken, der Wind macht weiter Kaffeepause. Morgen früh um 15 Grad, tagsüber bis rund 21 Grad. Ab Mittag Regen, später auch mal kräftiger, abends wieder eher leicht. Der Wind pustet dann etwas bestimmter, in Schauern kurz ruppig. Übermorgen viele Wolken, etwas Sonne, einzelne Schauer, um 18 Grad und ein spürbarer, aber harmloser Wind. Klassisches Jackenwetter.
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3: Guten Abend, hier ist Heiko auf Hase Radio, deinem Sender für Osnabrück und die Region. Kurz nach 23 Uhr. Schön, dass du noch mit uns wach bist. Vielleicht auf dem Heimweg, beim Lernen oder einfach gemütlich im Bett. Lehn dich zurück, lass den Tag los. Jetzt gibt's den perfekten Sound dafür. Atmospherics Listen to the Radio von Tom Robinson. Bleib dran, dreh ein bisschen auf. 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

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Mit Tore Laufenberg. Am 1.6.1961, heute vor 65 Jahren, stand Elvis Presley mit Surrender an der Spitze der britischen Singlecharts. Sein 8. Nummer 1 Hit im Vereinigten Königreich und ein klares Zeichen, dass der King nach dem Army-Jahr weiter dominierte. Die Nummer ist mehr als ein Liebeslied, sie ist ein kleines Opernfinale in unter 2 Minuten. Elvis hatte Freddy Beanstock gebeten, eine neue englische Fassung von Torna a Sorrento zu finden. Doc Pomus und Mort Schumann lieferten die Texte und hielten sich so eng an Pomus' Demo, dass Elvis die dramatische Struktur praktisch unverändert übernahm. Die Melodie selbst stammt aus dem neapolitanischen Klassiker der frühen

in 100er und in dieser Verbindung von altem Liedgut und amerikanischem Rock entstanden diese gewaltigen Vokalexkursionen, die heute fast selbstverständlich klingen, damals aber auffällig und neu. Aufgenommen wurde der Track in einer nächtlichen Session am 30. Oktober 1960 zwischen Gospel- und Studiomarathons. Gerade diese Mischung aus frommer Intensität und Pop-Aktualität gibt dem Stück seinen speziellen Druck. Surrender stieg nicht nur im UK, sondern auch in den USA und Australien an die Spitze und festigte Elvis' transatlantische Vormachtstellung. Kurz, explosiv, aufgeladen, Elvis bewies, dass er europäische Melodien in Rock-Konfetti-Regen verwandeln konnte, ein Baustein jener Bühnenästhetik, die später Rockballaden prägen sollte. Weiter geht's mit einem anderen Kapitel seiner Kunst, Suspicious Minds.

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1: Hier ist Tore, willkommen zu den Nachrichten. Der Ruhm wird nicht durch Reden aufgebaut, sondern durch den Klang der Schritte der Soldaten. Mit dieser Botschaft feiert ein israelischer Militärsprecher die Einnahme der Festung Beaufort. Die wehende israelische Fahne ist symbolträchtig. Sie stärkt Israels Image als Eroberer, schwächt zugleich die libanesische Regierung und stärkt die Hisbollah. Diese gewann Zulauf während der israelischen Besatzung 1982-2000. Ein neuer Bodenkrieg wäre beste Werbung für sie. Zwar hat die Hisbollah in jüngerer Zeit wegen Korruption, Attentaten und Auslandseinsätzen an Rückhalt verloren, doch die Regierung steht vor Washington-Gesprächen fast bloß da. Sie kann nur um Waffenruhe bitten und für eine schlagkräftigere Armee werben. Präsident Aouns Plan kommt nur langsam voran. Israel und die USA haben ihn behindert. Schnelle Ergebnisse sind nicht zu erwarten. Die Gefahr einer längeren Präsenz israelischer Truppen und eines Wiedererstarkens der Hisbollah bleibt. In Osnabrück-Schinkel haben Telefonbetrüger russischsprachige Seniorinnen und Senioren ins Visier genommen. Am 21. Mai übergab eine 85-jährige Frau einer falschen Botenperson eine hohe vierstellige Bargeldsumme. Tags darauf verlor ein Ehepaar Vermögenswerte von mehr als 90.000 Euro. Die Täter gaben sich laut Polizei als Behörden- oder Bankmitarbeiter aus. In Hasbergen hat es am Montagmittag, dem 1. Juni, einen bewaffneten Raubüberfall auf einen Edeka-Supermarkt gegeben. Zwei bislang unbekannte, vermummte junge Männer überfielen gegen 13.15 Uhr eine Kasse unter Einsatz eines Messers. Verletzt wurde niemand. Die Täter, etwa 1,90 und 1,70 groß, konnten fliehen. Die Polizei fahndet mit zahlreichen Kräften. Soweit die Meldungen. Hanna, wie sieht's mit dem Wetter aus?
2: Am Sonntag überwiegend wolkig bis trüb, stellenweise leichter Regen oder Nieselregen, vor allem von Nordwesten bis Südosten, Lichtblicke am ehesten im Osten, nachmittags auch im Westen, Höchstwerte 4 bis 14 Grad, Wind meist schwach aus Westen, zeitweise mäßig mit frischen Böen im Westen, in der Nacht gebietsweise Regen, lokal Nebel, Tiefstwerte 3 bis 8 Grad, im Schwarzwald und Allgäu um 1 Grad, Montag neblig trüb mit Nieselregen 5 bis 13 Grad, Dienstag öfter Regen 6 bis 15
0: Grad. 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
1: Guten Abend und willkommen bei Hase Radio, deinem Sender für Osnabrück und die ganze Region. Schön, dass du noch wach bist. Wir begleiten dich entspannt durch die Nacht mit viel Musik und den wichtigsten Nachrichten aus aller Welt. Lehn dich zurück, genieße die ruhigen Stunden. Hier kommt für dich Lionel Richie mit Penny Lover, der Single-Version.

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1: Ich bin Tore, hier sind die Nachrichten. US-Präsident Donald Trump hat einen israelischen Militäreinsatz in Beirut nach eigenen Angaben gestoppt. Israel habe zugesagt, keine Truppen zu entsenden und bereits unterwegs befindliche Einheiten umkehren lassen. Trump erklärte außerdem, über Vermittler mit der Hisbollah gesprochen zu haben, die einem Stopp der Kampfhandlungen zugestimmt habe. Aus Israel, dem Iran und von der Hisbollah gibt es dazu bislang keine Bestätigung. In Osnabrück-Schinkel haben Telefonbetrüger russischsprachige Seniorinnen und Senioren ins Visier genommen. Am 21. Mai übergab eine 85-jährige Frau einer falschen Botenperson eine hohe vierstellige Bargeldsumme. Tags darauf verlor ein Ehepaar Vermögenswerte von mehr als 90.000 Euro. Die Täter gaben sich laut Polizei als Behörden- oder Bankmitarbeiter aus. In Haßbergen hat es am Montagmittag, dem 1. Juni, einen bewaffneten Raubüberfall auf einen Edeka-Supermarkt gegeben. Zwei bislang unbekannte, vermummte junge Männer überfielen gegen 13.15 Uhr eine Kasse unter Einsatz eines Messers. Verletzt wurde niemand. Die Täter, etwa 1,90 und 1,70 groß, konnten fliehen. Die Polizei fahndet mit zahlreichen Kräften. Soweit die Meldungen. Hanna, wie sieht's mit dem Wetter aus?
2: Ja, Tore, lass uns das Wetter in Osnabrück anschauen. Heute meist dichter Wolkendeckel, morgens um die 17 Grad, später bis etwa 21 Grad. Ab Mittag setzt nach und nach Regen ein, am frühen Abend kann es kräftig durchregnen. Der Wind pustet erst sanft, zum Abend merklich lebhafter. Nacht, nachlassender Regen um 14 Grad. Morgen, trüb, immer wieder Regen. Kurze Pausen. Maximal etwa 17 Grad, der Wind weht spürbar. In Böen recht ruppig. Übermorgen viele Wolken, etwas Sonne, einzelne Schauer, bis 17 Grad, meist gemütlicher Wind.
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3: Schön, dass du auch jetzt kurz nach eins mit mir, Heiko, hier bei Hase Radio wach bist. Deinem Nachtsender für Osnabrück und die ganze Region. Wir liefern dir die passende Musik, dazu das Wichtigste aus aller Welt, entspannt durch die Nacht. Mach's dir gemütlich, lass den Tag los. Jetzt für dich When We Kiss von Olli Alexander, bekannt von Years and Years.

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1: Hier sind die neuesten Meldungen. Ich bin Tore. Kopenhagen, Dänemarks geschäftsführende Ministerpräsidentin Mette Frederiksen hat König Frederik X. am späten Abend einen Durchbruch bei den Koalitionsverhandlungen gemeldet. Eine neue Mitte-Links-Regierung aus Sozialistischer Volkspartei, Moderaten, Sozialliberaler Partei und Sozialdemokraten regiert künftig als Minderheitsregierung und ist auf wechselnde Mehrheiten im Parlament angewiesen. Beobachter erwarten durch den angekündigten Koalitionsvertrag strengere Regeln in der Landwirtschaft. Frederiksens neues Kabinett soll am Donnerstag vorgestellt werden. In Osnabrück-Schinkel haben Telefonbetrüger russischsprachige Seniorinnen und Senioren ins Visier genommen. Am 21. Mai übergab eine 85-jährige Frau einer falschen Botenperson eine hohe vierstellige Bargeldsumme. Tags darauf verlor ein Ehepaar Vermögenswerte von mehr als 90.000 Euro. Die Täter gaben sich laut Polizei als Behörden- oder Bankmitarbeiter aus. In Haßbergen hat es am Montagmittag, dem 1. Juni, einen bewaffneten Raubüberfall auf einen Edeka-Supermarkt gegeben. Zwei bislang unbekannte, vermummte junge Männer überfielen gegen 13.15 Uhr eine Kasse unter Einsatz eines Messers. Verletzt wurde niemand. Die Täter, etwa 1,90 und 1,70 groß, konnten fliehen. Die Polizei fahndet mit zahlreichen Kräften. Und damit zu dir, Hanna, mit dem Wetter.
2: Ja, Tore, lass uns das Wetter in Osnabrück anschauen. Heute meist dichter Wolkendeckel, morgens um die 17 Grad, später bis etwa 21 Grad. Ab Mittag setzt nach und nach Regen ein, am frühen Abend kann es kräftig durchregnen. Der Wind pustet erst sanft, zum Abend merklich lebhafter. Nacht, nachlassender Regen um 14 Grad. Morgen, trüb, immer wieder Regen. Kurze Pausen. Maximal etwa 17 Grad, der Wind